0: brauchst die Haustiere nicht aus Sporschenhaufen, sagt meine Frau. 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Was? 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Für die Sam werden noch wohl das nächste sein auszutauschen. Und für was hast du denn Sam gern Spätzle? Auch wie in seiner Rubnatür. Natürlich Holz.
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2: Wahlsieg für die AfD in Sachsen-Anhalt. Heute geht in Südtirol die Schule wieder los. Und es wird wieder schön sonnig. Ich bin Gunde Bichler. Guten Morgen.
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2: Wir schauen als erstes nach Deutschland. Da ist die rechtsextreme Alternative für Deutschland AfD die große Wahlsiegerin bei der Landtagswahl im Bundesland Sachsen-Anhalt. Sie hat ihre Stimmen mehr als verdoppelt und kommt auf rund 44%. Für die absolute Mehrheit reicht es aber nicht. Die CDU ist auf Platz 2 abgestürzt und hat die Hälfte ihrer Stimmen verloren. SPD, Linke, Grüne und BSW haben ebenfalls den Einzug in den Landtag geschafft. Die FDP ist gescheitert. AfD-Spitzenkandidat Ulrich Siegmund sieht im Wahlergebnis einen klaren Regierungsauftrag und will neuer Ministerpräsident werden. Allerdings lehnen alle anderen Parteien eine Koalition mit der AfD ab. Siegmund hofft deshalb auf die Unterstützung von einzelnen Abgeordneten der anderen Parteien. Sollte es mit einer Regierungsbildung nicht klappen, kommt für Siegmund auch eine Neuwahl in Frage. Er meint, dann würde die AfD noch mehr zulegen. Heute geht in Südtirol die Schule wieder los. Die langen Sommerferien sind vorbei. Für rund 90.000 Kinder und Jugendliche aller drei Sprachgruppen vom Kindergarten bis zur Oberschule läuten wieder die Schulglocken. Es ist die erste Provinz in ganz Italien. Im Wipptal ist am Abend ein Segelflugzeug abgestürzt. Der Pilot Manuel Unterkirche ist dabei ums Leben gekommen. Der 38-Jährige stammte aus Natschaps. Er war mit seinem Segelflieger bei Prachtwetter zu einem Rundflug gestartet und gegen 5:45 südlich von Sterzing in den Ridnauner Bach gestürzt, rund 500 Meter unterhalb des Landeplatzes von Sterzing. Augenzeugen hatten das Unglück beobachtet und Alarm geschlagen. Sofort ist ein Großaufgebot an Rettern ausgerückt, für den Mann kam aber jede Hilfe zu spät. Wie es zu dem Unglück gekommen ist, das muss noch geklärt werden. Bei Bussen und Zügen wird heute gestreikt, am ersten Schultag. Bei den Bussen der SASA kann es von 9 bis 12 Uhr zu Ausfällen und Verspätungen kommen. Es geht um die Erhöhung der Essensgutscheine auf 8 Euro, die Gewerkschaften verlangen 10 Euro. Scharfe Kritik kommt von Mobilitätslandesrat Alfreider und der jungen Generation in der SVP. Und bei den Zügen von Trenitalia in Südtirol und im Trentino wird von 9 bis 17 Uhr gestreikt. Zum Tennis bei den US Open hat Titelverteidiger Carlos Alcaraz das Viertelfinale erreicht, nach einem 3-Satz-Sieg gegen Tommy Paul aus den USA. Und bei den Damen hat Arina Sabalenka aus Belarus ohne Mühe den Sprung ins Viertelfinale geschafft.
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2: Die neue Woche in Südtirol beginnt mit viel Sonnenschein. Jetzt in der Früh halten sich nur wenige Wolken. Erst am Nachmittag und dann vor allem am Abend bilden sich dicke Wolken und daraus entstehen einzelne Wärmegewitter. Es wird wieder warm bei 25 bis 31 Grad. Zum Start in den neuen Tag messen wir 19 Grad in Bozen, 17 in Meran, 16 in Schlanders, 10 Grad in Brixen, 14 Grad in Brixen und 10 in Bruneck. Morgen Dienstag ist es zunächst sonnig, am Nachmittag gewittrig.
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1: Einen schönen guten Morgen um 6:30. Alle frisch und munter. Es geht zurück in die Schule nämlich. Ja, auch in den Arbeitsalltag heute am Montag wieder. Aber viel wichtiger, der erste Schultag in Südtirol steht auf dem Programm. Wir schreiben den 7. September. Ich bin Lisa Bitberger, wünsche einen schönen guten Morgen.
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2: Guten Morgen, ich bin Gunde Bichler. Bei Starzing ist am Abend ein Segelflugzeug abgestürzt. Der Pilot, der 38-jährige Manuel Unterkirch aus Natz-Schaps, ist dabei ums Leben gekommen. Das Leichtflugzeug ist in der Nähe des Landeplatzes von Starzing in den Ridnauner Bach gestürzt. Wie es zu dem Unglück gekommen ist, das ist noch nicht klar. Im deutschen Bundesland Sachsen-Anhalt hat die rechtsextreme AfD die Landtagswahlen klar gewonnen, die absolute Mehrheit aber verfehlt. Sie kommt auf knapp 44% der Stimmen. Die CDU ist abgestürzt und hat die Hälfte der Stimmen verloren. Eine Regierungsbildung wird schwierig, weil alle anderen Parteien schon ausgeschlossen haben, mit der AfD regieren zu wollen. Heute ist in Südtirol Schulstart. Für rund 90.000 Kinder und Jugendliche aller Schulstufen geht die Schule wieder los. Es ist die erste Provinz in Italien. Die Protestmaßnahmen der Lehrpersonen werden auch das neue Schuljahr begleiten. Bei den Bussen der SASA und bei den Zügen in Südtirol wird heute gestreikt am ersten Schultag. Bei den Bussen von 9 bis 12 Uhr, bei den Zügen auch am Nachmittag. Der Streik bei den Bussen hat zu viel Kritik geführt. Die Gewerkschaften sind mit der Erhöhung der Essensgutscheine nicht zufrieden. Zum Tennis bei den US Open ist Titelverteidiger Carlos Alcaraz eine Runde weiter. Der Spanier hat gegen Tommy Paul aus den USA in 3 Sätzen gewonnen und steht im Viertelfinale.
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1: Ein meist sonniger Montag steht heute auf dem Programm. Südtirol steht weiterhin unter Hochdruckeinfluss. Die Luftmassen, die werden aber labiler. Am Vormittag scheint jetzt verbreitet dann die Sonne. Am Nachmittag bzw. vor allem abends sind örtliche Wärmegewitter möglich. Nach Frühwerten jetzt zum Aufstehen zwischen 10 und 18 Grad steigen die Temperaturen am Nachmittag auf 25 bis 31 Grad. Die genauen Temperaturen jetzt um kurz nach 6:30, in Meran 16 Grad, Deutschnofen meldet 15, Bruneck 10 Grad, in Brixen 14, in Bozen 19 Grad, Gargazon bei 14 Grad, 10 Grad in Doblach und in Sarentein 14, Schlanders 15 Grad. Morgen am Dienstag, da scheint verbreitet die Sonne, ab dem Nachmittag steigen die Gewitterneigung etwas an, noch einmal wird es heiß mit bis zu 31 Grad morgen. Für den Mittwoch kündigt sich allerdings dann eine Kaltfront an. Verbreitet ist mit Regenschauern zu rechnen und es kühlt spürbar ab. Am Donnerstag kommt es dann mit Nordföhn zu einer Wetterbesserung und es wird wieder sonnig. Auch am Freitag scheint aus heutiger Sicht die Sonne neben einigen Wolken.
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1: Kurz nach 6:30, alles gut aktuell auf Südtirols Straßen. Es werden uns keine Verzögerungen gemeldet. Wo es heute im Laufe des Tages aber eventuell zu Verzögerungen kommen könnte. Auf der Brenner Staatsstraße bei Klausen. Immer noch eine Einbahnregelung wegen der Sanierung der Fußgänger-Radunterführung gibt es hier. Auf der Finchgauer Staatsstraße bei Raabland gibt es heute eine Einbahnregelung von 9 bis 12 und von 13 bis 16 Uhr wegen Fräs- und Asphaltierungsarbeiten. Am Jaufenpass ab heute Montag zwischen Gasteig und der Einfahrt Kalcheralm Sperre von 8 bis 18 Uhr wegen Asphaltierungsarbeiten. Und ebenfalls Jaufenpass zwischen Riffjan und Zaltaus Einbahnregelung und zeitweilige Sperren bis zu 15 Minuten wegen dem Ausbau der Straße. Am Furchtelpass ab heute Montag auf Ohlanger Seite auf der Höhe Marchner Sperre wegen Asphaltierungsarbeiten. Die Umleitung erfolgt über das Gardertal. Bei Obertal, bei St. Leonhard Höhe Schweinsteg, heute ebenfalls Sperre von 8 bis 13 Uhr wegen Asphaltierungsarbeiten. Und in der Gemeinde Lüssen, die Gemeindestraße Würzjoch, ist wegen Unwetterschäden aus Sicherheitsgründen weiterhin gesperrt. Allen unterwegs, gute und sichere Fahrt!
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0: 20 Minuten noch bis 7 Uhr. Einen schönen guten Morgen am Montag. Schulstart heute. Die Schulglocken, die läuten wieder in Südtirol. Und das erste Mal nach den Sommerferien. Alle starten dieses Schuljahr ein bisschen unterschiedlich. Die einen mit einer Feier, die anderen mit Gottesdiensten. Vielleicht auch einfach dem Treffen schon in der Klasse, wenn man dann weiß, wohin. Immer wieder aufregend, so ein erster Schultag. Und auch die Vorfreude, die ist irgendwie schon da.
1: Mit meinen Freunden wieder zu spielen.
2: Ich freue mich halt auf die Schule.
3: Ja, weil ich mit meiner zwei besten Freundinnen in meine Mittelschule.
4: Es geht, weil viel zu denen ist wieder. Und schön, dass ich wieder meine Freunde sehe.
5: Frühstücken und weg mit Radio Holiday in den neuen Tag.
0: Oh ja. Yeah. Wir wünschen einen guten Schulstart.

Ja, diese Hauspartys. Vielleicht stehen sie auch am nächsten Wochenende wieder an, so zum Schulstart, oder? Einen schönen guten Morgen. Es ist gleich 7:15 Uhr.

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2: Segelflugzeug bei Sterzing abgestürzt, Pilot ums Leben gekommen. Wahlen in Sachsen-Anhalt, AfD gewinnt, Regierungsbildung schwierig. Und es wird wieder sonnig und warm. Ich bin Gunde Bichler. Guten Morgen.
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2: Im Wipptal ist am Abend ein Segelflugzeug abgestürzt. Der Pilot Manuel Unterkirche ist dabei ums Leben gekommen. Der 38-Jährige stammt aus Natzschaps. Er war mit seinem Segelflieger bei Prachtwetter zu einem Rundflug gestartet und gegen 5:45 Uhr südlich von Sterzing in den Rittnauner Bach gestürzt, rund 500 Meter unterhalb des Landeplatzes von Sterzing. Augenzeugen hatten das Unglück beobachtet und Alarm geschlagen. Sofort ist ein Großaufgebot an Rettern ausgerückt. Für den Mann kam aber jede Hilfe zu spät. Das Segelflugzeug lag zum Teil im Wasser, zum Teil auf der Böschung. Wie es zu dem Unglück gekommen ist, das muss erst geklärt werden. Wir schauen nach Deutschland. Das Bundesland Sachsen-Anhalt hat gewählt und die rechtsextreme AfD ist die große Wahlsiegerin. Sie hat bei der Landtagswahl ihre Stimmen mehr als verdoppelt und kommt auf rund 44%. Für die absolute Mehrheit reicht es aber nicht. AfD-Spitzenkandidat Ulrich Siegmund will jetzt neuer Ministerpräsident werden.
3: Natürlich ist es ein Regierungsauftrag. Ich sage aber ganz klar, eine Regierung, und da werden wir unseren Inhalten, unseren Werten einfach treu gegenüberbleiben, nur wenn wir nicht die Grundposition hier aufgeben. Das wird es mit mir nicht geben. Natürlich bleibt als Demokrat unsere Hand immer ausgestreckt.
2: Für die CDU und den bisherigen Ministerpräsidenten Sven Schulze sind die Wahlen ein Debakel. Die CDU hat die Hälfte ihrer Stimmen verloren und ist nur mehr auf Platz 2. Schulze hat die Niederlage eingeräumt.
4: Der Wahlsieger, die AfD, ist jetzt stärkste Kraft im Landtag von Sachsen-Anhalt. Wir werden auch als CDU mit diesem Ergebnis umgehen müssen. Manche sagen, es wäre ein schwarzer Tag für Sachsen-Anhalt. Ich sage, das ist Demokratie.
2: Für die AfD dürfte es schwierig werden, eine Regierung zu bilden, weil die anderen Parteien bisher eine Koalition abgelehnt haben. Eine Mehrheit ohne die AfD gilt ebenfalls als ausgeschlossen. Spitzenkandidat Siegmund hofft deshalb auf die Unterstützung von einzelnen Abgeordneten. Das Bündnis Sarah Wagenknecht hat sich schon zu Gesprächen bereit erklärt. Heute geht in Südtirol die Schule wieder los. Die langen Sommerferien sind vorbei. Für rund 90.000 Kinder und Jugendliche aller drei Sprachgruppen vom Kindergarten bis zur Oberschule läuten wieder die Schulglocken. Es ist die erste Provinz in ganz Italien. Die Protestmaßnahmen der Lehrpersonen werden auch dieses neue Schuljahr begleiten. Durch diese Proteste ist eine Diskussion über die großen Herausforderungen der Schule in Gang gesetzt worden. Das schreibt der Landtagsabgeordnete der Freien Fraktion Andreas Leiter-Reber. Es gehe um Bildungsgerechtigkeit, um die Qualität des Unterrichts und um Inklusion. Und bei den Bussen und Zügen wird heute gestreikt am ersten Schultag. Bei den Bussen der SASA kann es von 9 bis 12 Uhr zu Ausfällen und Verspätungen kommen. Es geht um die Erhöhung der Essensgutscheine. Scharfe Kritik kommt von Mobilitätslandesrat Alfreider und der jungen Generation in der SVP. Und bei den Zügen von Trenitalia in Südtirol und im Trentino wird von 9 bis 17 Uhr gestreikt. Und die neue Woche beginnt mit viel Sonnenschein und sommerlichen Temperaturen. Gleich hören Sie mehr zum Wetter.
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2: Das schöne Spätsommerwetter in Südtirol nehmen wir auch in die neue Woche mit. Sie beginnt mit wenigen Wolken und viel Sonnenschein. Es wird wieder warm. 25 bis 33 Grad erwarten wir heute. Zum Start in den neuen Tag messen wir schon 20 Grad in Bozen, 16 in Meran, 14 in Brixen, 10 Grad in Bruneck und 11 in Wolkenstein. Am Nachmittag tauchen dickere Wolken auf. Gegen Abend bilden sich einzelne Wärmegewitter. Morgen Dienstag ist es untertags schön sonnig, am Nachmittag können die Gewitter häufiger werden. Es bleibt weiterhin warm.
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8: Einen schönen Montagmorgen wünscht Barbara Widot aus der Landesverkehrsmeldezentrale. Auf der Finchgauer Staatsstraße bei Rabland Einbahnregelung von 9 bis 12 Uhr und von 13 bis 16 Uhr wegen Arbeiten. Auf der Jaufenpassstraße zwischen Gasteig und der Einfahrt Kalcheralm Sperre von 8 bis 18 Uhr wegen Asphaltierungsarbeiten. Auf der Furkelpassstraße auf Volanger Seite auf der Höhe Marchner Sperre wegen Asphaltierungsarbeiten. Umleitung über die Staatsstraße Gadertal. In der Stadtgemeinde Bozen wegen eines dreistündigen Streiks kann es bei den Buslinien der SASA von 9 bis 12 Uhr zu Verspätungen und Ausfällen kommen. Und wegen eines achtstündigen Streiks kann es bei den Zügen von Trenitalia von 9 bis 17 Uhr zu Verspätungen und Ausfällen kommen. Eine sichere Fahrt!
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9: Einen schönen guten Morgen. 7:04, das ist der Wochenstart und der Schulstart mit Radio Holiday heute am 7. September. Ich bin Lisa Pipperger.

0: Linkin Park. Am Montagmorgen, da ist der Schwung schon vorprogrammiert. Zum Aufstehen und zum Start in die neue Woche jetzt um 7:02. Es wird Zeit für den Radio Holiday Hit des Tages mit Kollegin Judith Bruckach.
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2: Wir alle haben diese Momente im Leben, in denen wir auf die Vergangenheit zurückblicken, auf Menschen, die uns begleitet haben und auf intensive Kapitel, die inzwischen abgeschlossen sind. Genau darum geht es in der neuen Single von Isaac. Der Song heißt We Had It All. Aber wer jetzt eine traurige Ballade erwartet, liegt komplett

0: Isaac schafft es, die Wehmut in pure euphorische Energie zu verwandeln. Es ist eine Hymne auf das Leben und die Dankbarkeit für alles, was war.
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0: Das war der Hit des Tages. 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
1: Ein ereignisreiches Wochenende liegt wieder hinter der Sportwelt. Und den Sport am gestrigen Sonntag sehen wir uns jetzt mal aus der Perspektive des Südtiroler Tennisstars Jannik Sinner an. Am Sonntagnachmittag hatte er nämlich noch im Autodromo Nazionale in Monza die Blicke auf sich gezogen. Als einer der vielen VIP-Gäste bewunderte der bekennende Formel-1-Fan den umjubelten Heimsieg von Kimi Antonelli. Der italienische Mercedes-Jungstar raste von Startplatz 19 zum Sieg. Damit kommt Antonelli dem WM-Titel immer näher. Ebenfalls im Mercedes belegte George Russell Platz 2 und dahinter folgte Max Verstappen auf der 3. Danach ging es für Sinner mit Vater Hans-Peter auf direktem Weg weiter nach Turin, wo am Abend der Serie A-Hit zwischen Juventus und Milan steigen sollte. Nachdem er am Spielfeldrand die Aufwärmphase beider Teams aus der Nähe beobachtet hatte, überreichte ihm Milan-Boss Gary Cardinale ein Trikot der Rossoneri mit der Rückennummer 1 und Sinners Name als Aufdruck. Danach nahm Sinner auf der Ehrentribüne des Allianz-Stadion Platz und sah, wie sich beide Teams beim 1:1 Unentschieden die Punkte teilten. Die Gäste aus Mailand lagen bis zur 92. Minute mit 1:0 in Führung, ehe der aufgerückte Federico Gatti den Ball mit einem wuchtigen Kopfball in die Maschen drückte und zum späten Juve-Ausgleich traf. Während Sinner bei den großen Sportereignissen auf der Tribüne sitzt, hat sein Tennisrivale und Superstar Carlos Alcaraz den ersten Härtetest bei seinem Comeback nach langer Verletzungspause bravourös bestanden. Der Titelverteidiger aus Spanien setzte sich bei den US Open gegen den Amerikaner Tommy Paul mit 6:4, 6:3, 6:4 durch und zog souverän ins Viertelfinale ein. Alcaraz zeigte in seinem vierten Spiel den bislang besten Auftritt und feierte den insgesamt 18. Sieg bei einem Grand Slam nacheinander. Er bekommt es nun mit Ben Shelton aus den USA oder dem Griechen Stefanos Tsitsipas zu tun. Der Tennissport erfreut sich auch in Südtirol weiterhin großer Beliebtheit. Fast 700 Kinder und Jugendliche nahmen in diesem Jahr an den Turnieren der VSS Raiffeisen FITP Tennis Promo Grand Prix Serie teil. Damit wurde erneut ein Teilnahmerekord erreicht. Am Sonntag fand in Reischach bei Bruneck als krönender Abschluss die Landesmeisterschaft statt. Beim großen Finale spielten die Jüngsten in der Kategorie U8 ein großes Abschlussturnier. Hier stand ganz im Sinne des Sports die Freude und der Spaß am Tennis im Vordergrund. In den Kategorien U10, U12, U14 und U18 qualifizierten sich die besten 8 Spielerinnen und Spieler pro Kategorie und Geschlecht für die VSS Raiffeisen FITP Landesmeisterschaften.
2: Gleich geht's weiter.

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1: Zum Eishockey. Der HCB Südtirol Alberia gewann am Sonntag das 6. Hans-Jörg Brunner Memorial in Meran mit einem 4:0-Sieg gegen die Star Bulls Rosenheim. Die italienischen Volleyballerinnen haben den historischen totalen Triumph aus Olympiasieg, Welt- und Europameistertitel verpasst. Im Finale der EM 2026 unterlagen die Azzurri der Türkei in einem dramatischen Finale. Sie mussten sich mit 2:3 Sätzen geschlagen geben. Damit verteidigten die Gastgeberinnen ihren Europameistertitel. Am Wochenende feierte das Südtiroler Skiroll-Festival erfolgreiche Premiere. Am Samstag erfolgte in der Antholzer Südtirol Arena der Startschuss mit einem Freistil-Sprint. Am Sonntag wurden schließlich in der Nordic Arena in Doblach die 10-Kilometer-Läufe der Männer und Frauen ausgetragen. Die Siege gingen an Maria Gismondi und Davide Graz. Als beste Südtirolerin im Feld schaffte es die 22-jährige Ilvi Folja aus St. Valentin auf der Heide bei den Frauen auf den 7. Platz. Das zweitägige Südtirol-Skiroll-Festival war der Auftakt für die Langlaufsaison in Italien. Schließlich wurden die ersten Wertungspunkte für den Italien-Pokal vergeben. So waren in erster Linie Skilangläuferinnen und Langläufer dabei. Und am Samstag fand in Aldein die zweite Auflage des Weißhorn Skitrails statt. Läuferinnen und Läufer aus 7 Nationen meisterten die beiden sehr anspruchsvollen Strecken auf das Weißhorn und durch die weltberühmte Blätterbachschlucht. Die Schweizerin Judika Rapp und der Haflinger Andreas Reiter holten sich den Sieg des 27-Kilometer-Laufs auf das Weißhorn.
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0: Viertel nach sieben, beziehungsweise um ganz genau zu sein, wenn es vielleicht jetzt auf den Bus gehen muss, 7:16 Uhr. Der Start in den Montag, in die neue Woche und ins neue Schuljahr. Und das für insgesamt etwa 90.000 Schülerinnen und Schüler in den Bildungseinrichtungen Südtirols.
1: Yo, was geht? Da ist der Clou von Sins 11. Die Schule geht wieder los. Das heißt noch lange nicht, dass man sich umpassen muss. Und der Soundtrack dazu ist unser Song I Don't Wanna Be Like You. Viel Spaß!

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1: Und natürlich auch heute am Vormittag wieder zum Schulstart am 7. September. Wenn die Ferse schmerzt, darüber sprechen wir ab 11.

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2: Guten Morgen, ich bin Gunde Bichler. In Südtirol geht heute die Schule wieder los. Die langen Sommerferien sind vorbei. Rund 90.000 Kinder und Jugendliche aller drei Sprachgruppen vom Kindergarten bis zur Matura-Klasse sind es heuer. Genau heute am ersten Schultag wird bei Bussen und Zügen gestreikt. Die Busse der SASA können am Vormittag von 9 bis 12 Uhr ausfallen, die Züge von Trenitalia in unserer Provinz bis 17 Uhr. Der Streik hat für viel Kritik gesorgt, vor allem von Mobilitätslandesrat Alfreider. Im Bibtal ist am Abend ein Segelflugzeug abgestürzt in den Ridnauner Bach. Für den Piloten, den 38-jährigen Manuel Unterkirch aus Natschaps, kam jede Hilfe zu spät. Er verstarb noch an der Unfallstelle. Augenzeugen hatten den Absturz beobachtet und Alarm geschlagen. Ein Großaufgebot an Rettungskräften war im Einsatz. Die rechtsextreme Alternative für Deutschland, AfD, hat im Bundesland Sachsen-Anhalt die Landtagswahlen klar gewonnen und alle anderen Parteien weit hinter sich gelassen. Allerdings fehlt ihr die Regierungsmehrheit. Die AfD kommt auf knapp 44% der Stimmen. Die CDU hat die Hälfte der Stimmen verloren. Liga-Chef Salvini hat der AfD schon gratuliert und gesagt, der Erfolg zeige die Forderung nach Veränderung, Sicherheit und Arbeit. Auch Tech-Milliardär Elon Musk hat Glückwünsche geschickt.
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4: Die Stunden des Hochsommers sind nun gezählt. 2 Tage haben wir noch über 30 Grad, dann kommt die Kaltfront. Und damit einen schönen guten Morgen. Heute scheint einmal mehr die Sonne, allerdings bleibt es nicht überall stabil. Am Nachmittag bzw. am Abend ziehen aus Nordwesten ein paar Gewitter durch. Zuvor wieder hochsommerliche 26 bis 32 Grad. Morgen der nächste sonnige Tag und noch einmal heiß, auch wieder ein paar wenige Wärmegewitter am Nachmittag. Am Mittwoch zieht dann, wie erwähnt, eine Kaltfront auf, bringt verbreitet, teils auch kräftige Regenschauer und Abkühlung. Fast 10 Grad weniger, allerdings passen sich die Temperaturen spät, aber doch nur der Jahreszeit an. Zum Abschluss der Blick auf die aktuellen Messwerte. Von 7 Uhr in Bozen und Auer 19 Grad, in Meran 17, in Schlander 16, in Brixen 14, am Reschen und am Brenner 13 Grad, in Sterzing 11, Doblach 10, Bruneck 9, auf der Blose in 2500 Metern ebenfalls 9 Grad und Südwestwind mit 25 km/h. Innsbruck 15, Lienz 12 und Trient meldet uns 20 Grad. Das war das Wetter mit Dieter Peterlin.
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5: Kurz nach 7:30. Einen schönen guten Morgen und freie Fahrt aktuell auf Südtirols Straßen. Es werden uns keine längeren Staus oder Verzögerungen gemeldet. Wichtig für euch heute zu wissen, auf der Finchgauer Staatsstraße bei Raabland gibt es eine Einbahnregelung von 9 bis 12 und von 13 bis 16 Uhr wegen Fräs- und Asphaltierungsarbeiten. Am Jaufenpass heute ab Montag zwischen Gasteig und der Einfahrt Kalcheralm Sperre von 8 bis 18 Uhr wegen Asphaltierungsarbeiten. Zwischen Riffian und Saltaus Einbahnregelung und zeitweilige Sperren bis zu 15 Minuten wegen dem Ausbau der Straße. Am Fuchtelpass heute ab Montag auf Ohlanger Seite auf der Höhe Marchner Sperre wegen Asphaltierungsarbeiten. Die Umleitung erfolgt über das Gadertal. Und bei Oberthal bei St. Leonhard Höhe Schweinsteg Sperre von 8 bis 13 Uhr wegen Asphaltierungsarbeiten. Allen unterwegs gute und sichere Fahrt in die neue Woche.
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1: Der Montagmorgen mit Radio Holiday, heute am 7. September und wir blicken gemeinsam in die Sterne. Ich bin Lisa Beberger.
0: Steinbock.
1: Selbst unerwartete Hürden nimmst du heute gelassen, ohne deine Kraftreserven anzugreifen.
0: Wassermann.
1: Wenn jemand dich auf die Probe stellt, will diese Person nur herausfinden, ob du auch Humor besitzt.
0: Fische.
1: Vorsicht vor verlockenden Angeboten. Bleib lieber mit beiden Beinen auf dem Boden.
0: Widder.
1: Du hast auch schon bessere Launen erlebt. Heute wirst du keine Fangemeinde gründen.
0: Stier.
1: Wenn andere nicht wirklich wissen, was sie wollen, wirst du da auch nicht weiterhelfen können.
0: Zwillinge.
1: Deine Ideen regen dich an und geben dir jede Menge Inspiration für die kommenden Tage.
0: Krebs.
1: Allzu viel wirst du heute wohl nicht erledigen, aber morgen ist ja auch noch ein Tag.
0: Löwe.
1: Etwas Diplomatie kann nicht schaden. Lege nicht gleich jedes Wort auf die Goldwaage.
0: Jungfrau.
1: Der tägliche Kleinkram hält dich heute auf. Lass nicht zu, dass andere sich auch noch einmischen.
0: Waage.
1: Du musst mit deinen Kräften haushalten. Die Energieplaneten sind nicht gerade auf deiner Seite.
0: Skorpion.
1: Vergiss den Freizeitstress. Je weniger du planen musst, desto besser fühlst du dich.
0: Schütze.
1: Anstatt sich nach neuen Zielen umzusehen, erledige besser das zunächst, was schon viel zu lange liegen blieb. Das war's von den Sternen und zum Mond mit Judith Brugger.
2: Der 7. September, der abnehmende Mond ist im Krebs. Die Phase des abnehmenden Mondes kann stets zum Entschlacken genutzt werden, denn der Körper tut sich an diesen Tagen wesentlich leichter loszulassen, Giftstoffe werden müheloser und effektiv ausgeschwemmt. Vor allem bei Mond im Krebs sollte die Leber entlastet und, da der Magen nun ohnehin äußerst sensibel ist, nur leicht Verdauliches konsumiert werden.
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Connors, Kinder zum Aufstehen auf Radio Holiday. Einen guten Start in den Montag, jetzt mit Musik aus Südtirol von The Fever Week.

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3: Wahlen in Sachsen-Anhalt. AfD gewinnt mit großem Vorsprung. Unglück bei Sterzing. Segelflieger stürzt ab, Pilot stirbt. Und es wird sonnig, später gewittrig. Ich bin Gunde Bichler. Guten Morgen.
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3: In Deutschland jubelt die rechtsextreme Alternative für Deutschland über ihren Sieg bei der Landtagswahl in Sachsen-Anhalt. Sie kommt auf fast 44% der Stimmen und hat die absolute Mehrheit nur knapp verpasst. Spitzenkandidat Ulrich Siegmund sieht einen klaren Regierungsauftrag und will jetzt Gespräche mit allen anderen Parteien führen. Die bisher regierende CDU hat dagegen ein Wahldebakel erlebt. Sie hat die Hälfte der Stimmen verloren. Das Wahlergebnis wird heute auch in den Parteizentralen in Berlin aufgearbeitet, berichtet David Riemer.
4: Die CDU hat ihr Ergebnis im Vergleich zur Wahl vor 5 Jahren halbiert. Der schwarz-roten Koalition in Berlin dürften sehr schwere Tage oder Wochen bevorstehen. Mit Sicherheit wird auch in der Hauptstadt nach Schuldigen für die Wahlklatsche gesucht, vermutlich auch direkt im Kanzleramt. Nicht weniger aus den eigenen Reihen machen vor allem Friedrich Merz für das desaströse Wahlergebnis seiner CDU verantwortlich. Ein Bruch der Koalition aus Union und SPD gilt aber als unwahrscheinlich, denn aus einer Neuwahl im Bund würde die AfD sicherlich gestärkt hervorgehen und die Regierungsbildung würde noch schwieriger.
3: Schon in 2 Wochen folgen 2 weitere Landtagswahlen in Mecklenburg-Vorpommern und in Berlin. Lega-Chef Matteo Salvini hat der AfD zum Wahlerfolg gratuliert. Der Erfolg zeige die starke Forderung nach Veränderung, Sicherheit und Arbeit, erklärt Salvini. Glückwünsche für die AfD kommen auch von Tech-Unternehmer Elon Musk. AfD-Spitzenkandidat Siegmund hat Musk daraufhin zu Investitionen in Sachsen-Anhalt aufgerufen. Bei Sterzing ist am Abend ein Segelflugzeug in den Rednauner Bach gestürzt. Der Pilot, der 38-jährige Manuel Unterkircher aus Natzschaps, ist bei dem Unglück ums Leben gekommen. Augenzeugen hatten beobachtet, wie das Flugzeug senkrecht zu Boden stürzt und haben Alarm geschlagen. Sofort war ein Großaufgebot an Rettern vor Ort. Für den Mann kam jede Hilfe zu spät. Warum das Flugzeug abgestürzt ist, das ist noch nicht klar. Die Grünen in Bruneck sehen die neuen touristischen Projekte in Reischach skeptisch. Sie sagen, es brauche Entscheidungen, die nachvollziehbar sind. Konkret geht es um die Errichtung von 2 Hotels. Es werden 5-Sterne-Betriebe. Die Baukonzessionen würden bald ausgestellt, ebenso für einen neuen Campingplatz samt Chalets. Die Bruneker Grünen fragen sich, ob diese Entwicklung noch sinnvoll ist. Landschaftsschutz sei mehr als eine Planauflage. Die Rekurse, die gegen die Projekte eingebracht worden sind, würden zeigen, dass die Vorhaben umstritten bleiben. Heute ist wieder Schulstart in Südtirol. Für 90.000 Kinder und Jugendliche vom Kindergarten bis zur Oberschule sind die langen Sommerferien vorbei. Wir sind die erste Provinz in Italien, die anderen folgen in den kommenden Tagen und Wochen. Das hat mit einer anderen Aufteilung der Schulferien zu tun. Und wir starten mit Sonnenschein in die neue Woche. Gleich gibt's mehr zum Wetter.
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3: Das schöne Spätsommerwetter bleibt uns in Südtirol erhalten. Auch zum Start in die neue Woche ist es herrlich sonnig. Jetzt in der Früh halten sich nur wenige Wolken. Erst am Nachmittag und vor allem am Abend werden sie dichter und einzelne Wärmegewitter sind möglich. Die Sonne wärmt wieder kräftig auf. 26 bis 32 Grad werden es heute. Jetzt in der Früh hat es 19 Grad in Auer, 15 in Gagerzun, 14 in Franzensweste und Naturns, 12 Grad in Sterzing und 10 in Toblach. Morgen Dienstag geht es weiter mit Sonne am Vormittag und Gewittern am Nachmittag. Es bleibt warm.
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0: Guten Morgen, aus der Landesverkehrsmeldezentrale begrüßt Sie Barbara Widot. Auf der Finchgauer Staatsstraße bei Rabland Einbahnregelung von 9 bis 12 und von 13 bis 16 Uhr wegen Arbeiten. Auf der Jaufenpassstraße zwischen Gasteig und der Einfahrt Kalcheralm Sperre bis 18 Uhr wegen Asphaltierungsarbeiten. Auf der Furkerpassstraße auf Volanger Seite auf der Höhe Marchner Sperre wegen Asphaltierungsarbeiten. Umleitung über die Staatsstraße Gadertal. In der Stadtgemeinde Bozen wegen eines dreistündigen Streiks kann es bei den Buslinien der SASA von 9 bis 12 Uhr zu Verspätungen und Ausfällen kommen. Und wegen eines achtstündigen Streiks kann es bei den Zügen von Trenitalia von 9 bis 17 Uhr zu Verspätungen und Ausfällen kommen. Gute Fahrt!
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9: In wenigen Minuten, 8 Uhr, heute am Montag. Einen schönen guten Morgen und guten Start in diese neue Woche. Die gute Laune bringen uns der Journalist jetzt mit auf dem Weg in Richtung Bergpanorama. Wir erklimmen wieder die Berge unseres Landes. Es geht auf drei Alm- und Schutzhütten hier bei uns in Südtirol. In wenigen Minuten geht's los. Ich bin Lisa Beberger.

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1: Der Start in die neue Woche beim Radio Holiday Bergpanorama und schon in die letzte Woche Radio Holiday Bergpanorama. Und für uns geht's jetzt mehr ranzen auf den Gitschberg auch, nämlich auf die Gitschhütte Zinnmeinrad. Guten Morgen.
2: Hallo, guten Morgen. Hoi.
1: Du, wie geht's eigentlich da oben?
2: Ja, uns geht's super. Beide kommen sie jetzt. Richtig herbischen am Tuz. Es war der ganze Sommer schon mega. Weil einfach das Wetter so gut war, klar, in Toll haben wir es schon heiß geworden, hell, verstehe ich selber nicht. Aber bei uns war es, muss man sagen, allem richtig rein, wieder mal eine Wolke mittel drin, ein bisschen Lüftel gezogen. Es ist zwar jetzt, als wir jetzt das Wochenende war, ja, warm, war schon im Verhältnis zu der Zeit. Aber in der Früh hielt es schon gar nicht nur, weil die Nächte einfach schon hell sein. Die Sonne, das Welt kommt jetzt auch schon weiter unten her, also in der Früh, da heißt, dass einfach die herbstliche Stimmung spürbar ist. Wir haben Berger Farben schon drin. Das ist die Erika, was man mit der Schiene blüht. Die Kranken sind auch schon um die Wege. Schwarzbär ein bisschen weniger, aber von der Natur her ist es einfach richtig Schiene, ja.
1: Nein, kann ich mir gut vorstellen, Beinkommen. So heißt, werdet nachher in die Kranken und in die Schwarzbär gegangen, oder du auch vielleicht?
2: Ja, also wir machen den ganzen Haufen selber Zeug. Nicht das, was geht, machen wir also, wenn selber. Logisch, den Gebrauch, was wir haben, für Kranken werden wir nicht glauben. Aber weil sich ein Tag ausgeht, ist klar, dass man um die Schwarzbahn, den Granden, hier in Schwarzbahn, machen wir Berge in Schnaps oder Berge in die Köralm, ein bisschen Marmelade. Oder auch Berge in Gerichte, logischerweise.
1: Ja. Kannst du uns da Geheimplätzl verraten? Wo gehst du denn da so hin?
2: Geheimplätzl, also da oben bin ich ja, kleine gibt es ganz gut, so Richtung Seite, wie man alt von so Leuten sein, halbwegs gut. Granden auf der linken Seite von Gitsch gibt es auch. Es sind zwar ein bisschen weniger, aber es ist eine jetzt da. Es gibt schon ziemlich viele Ostenpins.
1: Mit Pilzen haben wir das zu hoch sein auf NK 2-2.
2: Pins herum wachsen sie nicht, aber pass auf. Bis zur Hälfte auch, also bis zum Speicherbeck, bis auf 1700, 1600 sind das schon geil. Also Schirmlinge sind jetzt. Haben ein paar geholt, da haben wir separiert und gegessen. Sturmpilze hat es auch noch gegeben und Pfifferlinge haben jetzt die letzte Woche noch einmal auch 10 Kilo Pfifferlinge und 3-4 Kilo Sturmpilze. Wo wir das Wochenende noch ein bisschen Gas gegeben haben mit Pilzen. Wir haben ein paar Teigtaschen gemacht mit Kartoffelburg, was den nächsten Tag gegeben wird mit Pfifferlinge. Aber es ist, glaube ich, jetzt schnell ein Abstrich hier nicht. Den Kürbis werden wir jetzt am Abstellen und Kastanien wird langsam losgehen. Der werden wir jetzt tendieren.
1: Ja gut, klingt super. Du, wie lange seid ihr jetzt nicht mehr auf der Gitschhütte? Weil wir telefonieren heute das letzte Mal fürs Bergpanorama.
2: Ich telefoniere jetzt schon öfter mit eigentlich Geld. wir sind da bis zum 7. Also die Gitschhütte da bis zum 6. November und die Nesselhütte unten bei der Bergstation bis zum 7. November. Wenn das Wetter passt, sollte das Wetter nicht gehen, es schneit in der ersten Novemberwoche, wie es halt oft ist. Dann müssen wir schauen, dass wir die Kanonen sind, so wie können wir es mal schneller machen. Aber wenn das Wetter und das passt, dann haben wir auf jeden Fall offen mal bis zum 6. 7. November.
1: Und dann geht das eh schon fast Hand in Hand, oder? Dann geht das zu ja kurzer Zeit und dann hat es schon wieder Schnee. Und dann ist wieder Skibetrieb.
2: Genau, ja. Es ist zwar eine ganz gute Zeit. Anfang November, der Ferienwoche, die meisten haben zu. Er spielt ihn so ein bisschen in die Hände rein, also sein Arbeit ist gut. Wenn das Wetter passt, wie wir gesagt haben, und zwei, drei Wochen habe ich gemütlich auch und tue die Mitarbeit am Semmel. Für mich fällt ein bisschen Arbeit ohne. Wobei der Winter heuert los, Anfang Dezember. Jetzt hoffen wir, dass die Leute ein paar Skikarten kaufen, dass sie wie ein Skizzi fahren können, nicht?
1: Ja, super, genau. Du, Meinrad, dann bedanke ich mich ganz herzlich, dass ihr wieder dabei wart beim Bergpanorama heute mit der Gitschhütte. Und ein guter Rest Herbstsaison, jetzt wird es ja besonders schön, hast du gesagt, ein guter Wintersaison und wir hören uns dann das nächste Jahr wieder.
2: Ja, mega, danke. Und alles Gute. Ja.
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1: Station Nummer 2 heute schon wieder von Radio Holiday Bergpanorama. Jetzt geht's einmal quer durch Südtirol und zwar sind wir in Finchgau, um genau zu sein, in Martelltal. Geht's in da drinnen auf der Zufallhütte Pan Uli. Guten Morgen.
2: Guten Morgen, grüß dich.
1: Uli, wie geht's Henk?
2: Ja, leid gut. Was soll ins Fallen?
1: Super. Herr bist wert, oder?
2: Ja, ist jetzt auch fein. Du, wenn es nach unten umfärben, freut man sich wieder.
1: Ja, kann ich mir vorstellen. Man, ich denke mir, Bank wäre so das Schien, oder? Da so der Zustieg zu der Zufallhütte noch mit den ganzen Bäumen, was sich verfärben und alles.
2: Wohl, das schaut mir schon schön aus. Noch die Herderl und die Schwarzbohr und alles. Nachher haben wir wieder ein neues Panorama.
1: Mhm. Ja, ganz eine andere Welt, oder?
2: Ja, du, es ist noch auch der See und dann färbt sich noch jetzt so langsam so richtig durch die Kies, weißt du, und dann spiegeln sich die Berge drinnen. Also, ich freue mich eigentlich schon allem auf den Herbst. Oh, lol.
1: Ja, mega. Und die Fernsicht, oder? Das heißt, im Herbst ja allem ganz schön.
2: Das ist sowieso noch einmal eine Nummer besser, ja.
1: Mhm. Ja, cool. Du, jetzt habe ich mich ins Heure ja schon das letzte Mal. Allerdings, die Zufallhütte so viel früher, das ist jetzt so. Das habe ich schon ein Weilchen offen, gell?
2: Ja, wir lassen so bis Mitte Oktober. Normalerweise lassen wir schon auf.
1: Mhm. Super. Also jetzt auch für den Herbst eine perfekte Runde eigentlich, oder? Wenn man sie kaufen und spazieren will.
2: Ich glaube schon, ja. Wohl. Gemütlich und wie gesagt, es ist logisch, jetzt muss man schauen, was das Wetter tut, aber an sich ist es im Herbst noch einmal einfach ein Tick schöner, ein Tick stabileres Wetter und ja, fein.
1: Ja, genau. Du, vielleicht, Uli, magst du uns noch mal eine kurze Empfehlung machen, weil wenn man sie kaufen geht, links, sage ich jetzt einmal, dann kommt man ja zu der bergigen Schlucht und da sind ein paar sehr Highlights, was gebaut worden sind, heißt man so mal so.
2: Ja, der Schluchtenweg sozusagen, das sind so Aussichtskanzeln, die in die Schlucht hineingehen. Also wenn du da drinnen nachher einschaust, nachher meinst du, du bist mitten in der Schlucht drinnen. Und das sind schon recht interessant. Und auch die Hängebrücke, auch, die winterfest gemacht ist, dass die Skitourengeher eben auch überfahren können mit den hohen Netzen. Und ist schon so ein Highlight für uns. Oder Highlight, aber halt schon ein sehr schöner Hüttenzustieg.
1: Mhm. Ja, und auch auf der anderen Seite. Wenn du sagst, du machst die Runde und gehst auf einen anderen Weg wieder auch, dann ist es auch bärig.
2: Wohl, in allem Weg, über den Almenhang. Nicht in allem Weg, den kannst du theoretisch auch machen, aber in Almenhang durch die Almenrasen ist auch, jeder, glaube ich, von uns mag sein Hit, mag seine Zustiege, mag sein Panorama. Das werden wir alle Hitten wir gemeinsam haben.
1: Hey, kann ich mir auch gut vorstellen, dass jeder einfach froh ist, wenn er oben ist und dass er das Panorama hat, was er hat.
2: Ja, bin ich überzeugt. Wohl.
1: Ja, schön. Und weiter, wie lange kommt man denn in die Herrenbank, bevor es auch schneit? Was ist denn also normalerweise die Zeit?
2: Mei, schwierig sagen. Jetzt die letzten Jahre ist eigentlich war's allem gegangen bis in November rein. Mhm. Also auch in die schneereichen Winter während Corona oder ja 19, 20, wo wir sehr viel Schnee gekriegt haben im Herbst. Aber normalerweise bis Ende Oktober. Es gibt noch schon einmal zwei, drei Tage, weißt, wenn es einmal anschneit, wo es noch ein bisschen happiger ist. Mhm. Aber im Ganzen und Großen kannst du eigentlich bis Ende Oktober allem gut alles machen.
1: Ja, super. Na, perfekt. Du, Uli, dann wissen wir Bescheid. Dann schicke ich dir jetzt schon wieder ganz liebe Grüße zu Enkin in Martell auf die Zufallhütte und wir hören uns das nächste Jahr wieder. Ganz eine schöne Zeit noch.
2: Jawohl, danke schön und freut mich wieder, von euch zu hören.
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2: Weiter geht's jetzt, wir sind im Pustertal unterwegs, auf 1980 Meter über Wielebachheim liegt die Gönner Alm und zusammen sind wir beieinander. Guten Morgen.
3: Ja, hallo, grüß dich von der Gönner Alm.
2: Du, wie geht's eigentlich?
3: Mir geht's super, wir haben eigentlich bis jetzt eine ganz super Saison gehabt, wir haben noch bis Anfang noch fünf Häufe, deswegen unsere Saison tauscht schon ein wenig, ich mache nicht gleich Schluss. Und bis Anfang noch fünf sind wir eben noch da und hoffen jetzt nur auf einen schönen goldenen Herbst und jetzt haben wir richtig ein schönes Wochenende hinter uns, es ist vor allem gestern der Sonntag ganz schön geworden und so kann es weitergehen und Mitte der Woche ist einmal eine Prognose drin, dass es ein wenig kälter wird, aber so schauen wir, wie viel das ausfällt. Und nachher freuen wir uns auf einen goldenen Herbst im Fall, wenn wir heute wieder mal einen kriegen, weil jetzt haben wir ja zwei Jahre keinen gescheiten Herbst mehr gehabt. Jetzt wäre es heute schon wieder mal recht, wenn wir ein schöner Herbst probieren. Ja.
2: Nein, eben, der Herbst ist einfach unmöglich eine schöne Zeit in den Bergen.
3: Der Herbst ist unmöglich eine schöne Zeit, wenn das Wetter schön ist. Und das kennt man auch, wenn so schön Wetter ist, haben wir viel Einheimische da. Aber so muss halt das Wetter schön sein, weil vor allem die selben genießen es hat, im Herbst noch ein paar schöne Tage auszunutzen. Und das ist die Sicht ist so viel klar und die ganzen Farben, die was man noch sieht. Und es ist nicht mehr gut zu warm. Und deswegen ist das eigentlich ein super Wandermonat.
2: Ja, perfekt. Nein, hast du recht. Und wenn du sagst, du bist auf der Terrasse oder auch wenn sie weiter auch gehen, da hoch Null oder auf den Rommelsturm
3: weiter.
2: Ja, kann weiter.
3: Problemlos hoch Null, Rommelsturm, das kann man problemlos machen. Da schneibst du erst nur, da schneibst du eigentlich nicht so schnell. Und das sind schöne Berge, die stehen mittel drin, ein da sieht man überall ein hin und das sind jetzt auch ganz hohe Berge, der Rommelsturm ist 2,450, eigentlich für alle leicht zu machen.
2: Mhm, na auf jeden Fall, unbedingt. Verschlagt ihr es auch nochmal auf dem Berg in der Zeit jetzt?
3: Ich bin vor 3-4 Jahren das letzte Mal gewesen.
2: Du bist nicht mehr dabei, oder? Wahrscheinlich.
3: Nein, ja nicht mehr dabei, das ist... Es ist so, ja. Es kennen sich die Touristen viel besser aus, da bei den Bergen und das so wie ich. Man muss ja ehrlich dazu sagen. Aber sein Mann geht jeder so.
2: Ja, das kann ich mir schon vorstellen. Nein, eben, wenn man nicht wegkommt von der Arbeit, nachher ist es halt, wie es ist.
3: Ja, ja. Wir haben da ziemlich viel, weil wir es selber machen. Heute haben wir eben den ganzen Sommer das Brot selber gemacht. Dann haben wir wieder etwas dazugekommen und dann haben wir sich da viel zu tun gehabt. Und wir sind eigentlich ganz zufrieden. Es ist ja vor allem das Wasser knapp geworden anhand der ganzen Trockenheit, was wir heute gehabt haben. Es ist auch wieder ein Problem, da haben wir den Sporen gemisst, aber so, jetzt hat es wieder ein paar Mal geregnet, jetzt hat es wieder ganz ums Kennen, wenn besser ist schon wieder. Aber ich sage, normalisieren tut sich die Trockenheit, was die Säure hat, erst wieder im Winter, wenn eine richtige Schneedecke kommt, dass man lange ist wieder normal Wasser hoch.
2: Mhm. Es ist im Winter zu, gell? Also es startet erst im Frühling wieder.
3: Wir haben im Winter zu, wir starten noch wieder Mitte Mai. Wir haben sich da lange Sommersaison. Unsere Sommersaison geht von Mitte Mai bis Anfang November. Und wir schauen halt dieselben Monate, wo wir einfach mit dem Auto auf die Alpe auch fahren können, weil es ist, wenn es Schnee hat, dann ist das
2: ist schwierig.
3: Dann geht das nicht gut. Die Linde aus. Nein, sind wir auch mit dem Auto zu fahren, zu gefährlich, weil ich fürchte, wo es echt auch ein Stückchen ist, dann ist es zu gefährlich. Und dann passt uns das eigentlich ganz gut, also im Sommer. Und der Sommer ist für uns auch aufwendig, aber ist nie so aufwendig wie im Winter. Im Winter hast du ja noch das Problem, dass draußen kalt ist. Und wie unsere Hütte ist ja drinnen groß, wir haben 40 Leute Platz in der Hütte drin. Und nachher ist es einfach für den Winter, dass du kannst gut arbeiten kannst, ist es ein wenig klar.
2: Mhm. Na du, Ander, jetzt war es das schon wieder für heute. Ich schicke ganz, ganz liebe Grüße zu den Kauchen auf die Gönneralm. Ja, wirklich schon, oder? Und wir hören uns aber das nächste Jahr.
3: Ja, wir hören uns selbstverständlich nächstes Jahr wieder. Und danke, Henk, fürs Unleiten, hat mich gefreut. Und in aller Gäste und in aller Zuhörer, kommt, benutzt die schönen Tage, was noch kommt. Und kommt bis Anfang November an der Festau auf die Gönneralm.
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Es ist kurz vor 8:30, um genau zu sein, eine Single vor 8:30. U2 gibt's jetzt auf Radio Holiday, With or Without You. Einen schönen guten Morgen und guten Start in die neue Woche.

0: 8:30 Uhr, Punkt 8:30 am Montagmorgen mit Radio Holiday in den neuen Tag, heute in diesem 7. September. Schönen guten Morgen.
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3: Guten Morgen, ich bin Gunde Bichler. Es ist noch nicht klar, warum das Segelflugzeug gestern Abend in der Nähe von Sterzing abgestürzt ist. Dabei ist der Pilot, der 38-jährige Manuel Unterkircher, ums Leben gekommen. Das Flugzeug ist in der Nähe des Landeplatzes südlich von Sterzing plötzlich senkrecht zu Boden gestürzt und im Ridnauner Bach aufgeschlagen. In Deutschland feiert die AfD einen Erdrutschsieg bei der Landtagswahl in Sachsen-Anhalt. Sie kommt auf knapp 44% der Stimmen, hat aber keine Regierungsmehrheit. Jetzt analysieren die etablierten Parteien, warum sie so viele Stimmen verloren haben. Im Ätschtal haben Vertreter von Wohnbauinstituten und der Bürgermeister von Terlan einen Lokalaugenschein durchgeführt bei einem neuen Wohnkomplex in Siebeneich, wenige Monate nach der Einweihung. 8 Familien wohnen mittlerweile dort. Jetzt sind die Außenarbeiten abgeschlossen, die Parkplätze und Zufahrten errichtet. Die Buslinie 8 soll von Bozen bis Siebeneich verlängert werden, weil viele der Bewohner im Krankenhaus arbeiten. Die Grünen in Bruneck kritisieren die neuen Projekte in Reischach für neue 5-Sterne-Hotels und Campingplatz samt Chalets. Sie sagen, diese Entwicklung sei nicht mehr sinnvoll. Die Rekurse würden zeigen, dass die Projekte umstritten sind. Elektroautos sind beim Fahren ein Drittel günstiger als Benziner. Die Anschaffungskosten haben sich angeglichen. Das geht aus einer neuen Studie hervor, die heute in Brüssel vorgestellt wird.
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5: Die Stunden des Hochsommers sind nun gezählt. 2 Tage haben wir noch über 30 Grad, dann kommt die Kaltfront. Und damit einen schönen guten Morgen. Heute scheint einmal mehr die Sonne, allerdings bleibt es nicht überall stabil. Am Nachmittag bzw. am Abend ziehen aus Nordwesten ein paar Gewitter durch. Zuvor wieder hochsommerliche 26 bis 32 Grad. Morgen der nächste sonnige Tag und noch einmal heiß, auch wieder ein paar wenige Wärmegewitter am Nachmittag. Am Mittwoch zieht dann, wie erwähnt, eine Kaltfront auf, bringt verbreitet teils auch kräftige Regenschauer und Abkühlung. Fast 10 Grad weniger, allerdings passen sich die Temperaturen spät, aber doch nur der Jahreszeit an. Das war das Wetter mit Dieter Peterlin.
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0: Kurz nach 8:30 Uhr, freie Fahrt auf Südtirolstraßen. Derzeit werden uns keine längeren Verzögerungen gemeldet. Zu Verzögerungen kommen könnte es allerdings im Laufe des Tages. Auf der Finchgauer Staatsstraße etwa bei Rabland gibt es eine Einbahnregelung von 9 bis 12 und von 13 bis 16 Uhr wegen Fräs- und Asphaltierungsarbeiten. Am Jaufenpass ab heute Montag zwischen Gasteig und der Einfahrt Kalcher-Alm Sperre von 8 bis 18 Uhr wegen Asphaltierungsarbeiten. Am Jaufenpass zwischen Riffchen und Zaldaus Einbahnregelung und zeitweilige Sperren bis zu 15 Minuten wegen dem Ausbau der Straße. Am Furkelpass auf Ohlanger Seite auf der Höhe Marchner Sperre wegen Asphaltierungsarbeiten. Die Umleitung hier erfolgt über das Gardertal. Obertal bei St. Leonhard Höhe Schweinsteg Sperre von 8 bis 13 Uhr wegen Asphaltierungsarbeiten. Und in der Gemeinde Lüßen, die Gemeindestraße Würzjoch, ist wegen Unwetterschäden aus Sicherheitsgründen weiterhin gesperrt. Allen unterwegs, gute und sichere Fahrt!
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0: Einen schönen guten Morgen am Montag mit Radio Holiday, heute in die neue Woche. Es ist 8.37 Uhr. Am vergangenen Samstag, da verwandelte sich der Fußballplatz in Dietenheim bei Bruneck wieder in ein Fußballfest für die Kleinsten. Und in diesem Jahr gab es gleich doppelten Grund zum Feiern. Der ASV Dietenheim aufrufen, Lutzow Nord vorm Kick-HWM 2026, die heuer ihre Jubiläumsausgabe feiert. Seit stolzen 10 Jahren begeistert das Turnier den fußballerischen Nachwuchs. Auch in diesem Jahr kämpften 20 Mannschaften aus den Kategorien U8 und U10 um den heiß begehrten WM-Titel. Jede Mannschaft hat eine Nationalmannschaft und die dazugehörigen Trikots bekommen. Und dann wurde den ganzen Tag über gespielt. Kollegin Judith Brucker war vor Ort und hat sich mit Organisator Hannes Hintner unterhalten.
1: Senior Kicker WM. Was ist dein Fazit jetzt nach 10 Jahren?
2: Ja, von Jahr zu Jahr ist es besser geworden. Die Erfahrung ist größer geworden und einfach geil, überhaupt heures 10-Jährige mit den Leibeln, dass jede Mannschaft mit den Leibeln ausgestattet wird, das schaut brutal geil aus und ist einfach besser.
1: Was ist da heute noch Assist noch besonders gewesen bei der Organisation oder wie hat sich die Organisation im Laufe der Jahre entwickelt?
2: Die Organisation ist eigentlich von Jahr zu Jahr einfacher geworden. Man hat einfach mehr Erfahrung und ist eigentlich viel Routine. Deswegen ist das jetzt eigentlich für uns eigentlich Tagesgeschäft.
1: Wer hat denn da die Idee gehabt, das zu machen?
2: Die Idee hat der Josh und ich eigentlich gehabt. Wir haben vor 12 Jahren meine ich, das erste Mal gehabt. Mit Corona haben wir ein paar Pausen gehabt. Und haben gesagt, wir haben mit Fahren hinter mir gespielt. Und haben gesagt, man, das ist eine bärige Sache, so etwas will man mal probieren. Und haben eigentlich umgehabt, das eigentlich einmal in den Raum zu werfen. Und dann eigentlich mit dem Ausschuss haben wir die Organisation eigentlich übernommen und eigentlich umgehabt.
1: Wie viele Kinder sind denn da dabei?
2: Es sind 20 Mannschaften mit je 12 Kindern. Es sind ungefähr bei den 230, 240 Kindern, je nachdem, ob sie alle die volle Mannschaft haben.
1: Wie viel Würstchen noch aus dem Kaffee genießen?
2: So was jetzt wirklich hätte. Aber gar ein paar Kinder. Es ist schon ein Auto da.
1: Na super. Nachher, was wünschst du dir jetzt für die nächsten 10 Jahre?
2: Ja, dass wir die Veranstaltung aufrechterhalten und dass wir das in jedes Jahr wieder was Neues hinfällt. Und, dass die Mannschaften halben gerne kommen, Spaß haben und zufrieden heimgehen.
0: Die Begeisterung am Samstag war groß bei der Nordform Kick-HWM in Dietenheim. Und das bei Spielerinnen und Spielern, Eltern sowie Begleitpersonen.
1: Also, welcher Mannschaft bist du?
3: England.
1: Und jetzt hat es gerade gespielt bei der U10, gell? Und wie viel ist denn ausgegangen?
3: 13-0 für Spanien.
1: 13-0 für Spanien. An was liegt es?
3: Dass wir fast alle ein Jahr jünger geworden sind. Und nein, nicht wegen sie, sie haben einfach
1: gut gespielt,
3: ja.
1: Mhm. Gegen wen spielt das denn danach? Weißt du es ja schon?
3: Nein, das weiß ich noch nicht.
1: Aber ich drücke die Daumen ganz fest.
3: Ja.
1: Also erzähl mal, wer du bist.
4: Ich bin der Bruno Manfred, Fußballtrainer von Pfalzen. Das ist die U10 Pfalzen und wir sind heim Team Kanada.
1: Was haltest du so im Generellen von der Kicker-WM?
4: Super Idee. Die Kinder haben eine Mordsbegeisterung. Wir haben schon letztes Jahr eine Mannschaft da gehabt und die haben eine Mordsfreude gehabt. Und das ist eine richtig coole Sache, was so die Jungen auf die Beine stellen.
1: Es ist eine Riesenorganisation, muss man sagen. Bis da alles beieinander ist, ist ja ein Mordsding. Und jetzt sind es 10 Jahre. Was wünschst du in der Kicker-WM für die nächsten 10 Jahre?
4: Dass es nochmal so 10 Jahre weitergeht und dass die Organisatoren von den Dietenheimer mit mir wären, das zu organisieren und einfach weiter und gratuliere zu so einer Veranstaltung und hoffen, dass es verletzungsfrei umgeht. Das ist das Wichtigste und die Kinder am Ort Spaß haben.
1: Gefällt dir die Kicker-WM?
5: Ja, ja.
1: Ja?
5: Mira.
1: Und was gefällt dir da besonders gut?
5: Dass wir eine Landmannschaft sind.
6: Ja, dass wir eine Landmannschaft
5: sind. Dass es wie eine WM ist und alles verschiedener sein, Mannschaften.
1: Und habt ihr das schon gespielt heute?
5: Nein, wir nicht.
1: Gegen wen spielt das denn?
6: Das wissen wir noch nicht.
1: Aber ich drücke die Daumen.
5: Danke.
0: 20 Mannschaften aus den Kategorien U8 und U10 kämpften um den begehrten WM-Titel. Und das bereits zum 10. Mal mit großem Erfolg am vergangenen Samstag bei der Nordform Kicker-WM in Dietenheim.

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5: Einen Hit gibt's noch im Holiday Frühstücksradio und das von DJ Goja. Ich bin Lisa Püpperger, das war's von meiner Seite. Schönen Montag, guten Start in die neue Woche. Wir hören uns.

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2: Wahlsieg der AfD in Sachsen-Anhalt. Unzufriedenheit der Menschen ein Grund. Tourismusprojekte in Reischach. Grüne sehen Pläne kritisch. Und die Sonne scheint und wärmt wieder kräftig auf. Ich bin Gunde Bichler. Guten Morgen.
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2: Im deutschen Bundesland Sachsen-Anhalt hat es für die etablierten Parteien ein Wahldebakel gegeben. Bei der Landtagswahl gestern hat die rechtsextreme Alternative für Deutschland klar gewonnen. Sie kommt auf knapp 44% der Stimmen. Eine Regierungsmehrheit hat sie nicht. Die bisherige Regierungspartei CDU wurde von den Wählern abgestraft. Sie verliert die Hälfte der Stimmen. In Sachsen-Anhalt sind viele Menschen enorm unzufrieden mit der Bundesregierung. Simon Krämer, war das der Hauptgrund, weshalb die AfD von so vielen gewählt wurde?
3: Unzufriedenheit mit Berlin ist sicherlich ein Faktor, aber auch nicht nur. Die AfD hat es geschafft, in den letzten Jahren eine relativ stabile Schar von Anhängern aufzubauen. Nicht nur Protestwähler, sondern Menschen, die einfach unzufrieden sind, die sich benachteiligt fühlen. Und der stark polarisierte Wahlkampf, der einfach sehr stark auf Emotionen gesetzt hat, der hat das Ganze verstärkt. Viele Menschen hatten das Gefühl, wir gehören dazu und wir sind Teil von etwas Großem.
2: AfD-Spitzenkandidat Ulrich Siegmund hat schon angekündigt, mit allen Parteien sprechen zu wollen. Glückwünsche zum Wahlsieg kommen von Lega-Chef Salvini und von Tech-Milliardär Elon Musk. Die Grünen in Bruneck sehen die neuen touristischen Projekte in Reischach skeptisch. Sie sagen, es brauche Entscheidungen, die nachvollziehbar sind. Konkret geht es um die Errichtung von 2 Hotels. Es werden 5-Sterne-Betriebe. Die Baukonzessionen werden bald ausgestellt, ebenso für einen neuen Campingplatz samt Chalets. Die Bruneker Grünen fragen sich, ob diese Entwicklung noch sinnvoll ist. Landschaftsschutz sei mehr als eine Planungsauflage. Die Rekurse, die gegen die Projekte eingebracht worden sind, würden zeigen, dass die Vorhaben umstritten bleiben. Im Etschtal hat die Führungsspitze des Wohnbauinstituts in einem neuen Wohnhaus des WOBI einen Lokalaugenschein durchgeführt, wenige Monate nach der Einweihung. 8 Familien wohnen mittlerweile in den Wohnungen. Die Präsidentin des WOBI hat zusammen mit dem Bürgermeister von Terlan den Wohnkomplex besichtigt und kontrolliert, ob auch alle Nebenarbeiten fertiggestellt sind und sich ein Bild gemacht vom Zusammenleben im Haus. Auch Zufahrtparkplätze und Tiefgaragenplätze sind fertig. Als nächstes soll die Buslinie 8 von Bozen verlängert werden, damit die Bewohner eine gute Verbindung mit öffentlichen Verkehrsmitteln in die Stadt haben. In der EU waren batteriebetriebene Elektroautos im vergangenen Jahr beim Fahren um 1/3 günstiger als Benziner. Das zeigt eine neue Studie, die heute in Brüssel vorgestellt wird. Grund für den Spareffekt sind fallende Batteriekosten und hohe Treibstoffpreise durch den Iran-Krieg. Außerdem haben sich die Anschaffungskosten angeglichen und es werden immer weniger Autos mit Verbrennermotor produziert. Und mit viel Sonnenschein starten wir in die neue Woche. Es wird wieder sehr warm. Gleich hören Sie mehr zu den Temperaturen.
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2: Das Sommer gibt zum Wochenauftakt in Südtirol noch einmal Vollgas. Auch heute wird es schön sonnig und die Temperaturen steigen wieder bis weit über 30 Grad. Auch morgen werden es noch einmal 30 Grad und mehr. Am Mittwoch kommt eine Kaltfront mit Regen und Gewittern und die Werte gehen auf maximal 25 Grad zurück. Heute ist es den ganzen Tag über sonnig. Momentan halten sich nur wenige Wolken am Himmel. Gegen Abend sind einzelne Wärmegewitter möglich. Schon jetzt messen wir 20 Grad in Kaltern, 17 in St. Martin im Passaia, 16 in Völs und 11 Grad in Sand in Taufers und Corvara.
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7: Einen schönen guten Morgen wünscht Deborah Garten aus der Landesverkehrsmeldezentrale. Die Vorklipperstraße ist auf der Olanger Seite auf Höhe Machner wegen Asphaltierungsarbeiten gesperrt. Umleitung über die Gadertaler Staatsstraße. Die Jafenpaarstraße ist zwischen Gasteig und der Einfahrt Kalchealm bis 18 Uhr wegen Asphaltierungsarbeiten gesperrt. Wegen eines dreistündigen Streiks kann es bei den Buslinien der Sasa in Bozen und Umgebung, Sarntal, Meran und Umgebung, Passaiertal und Unterland von 9 bis 12 Uhr zu Verspätungen und Ausfällen kommen. Und wegen eines achtstündigen Streiks kann es bei den Zügen von Trenitalia von 9.01 Uhr bis 17 Uhr zu Verspätungen und Ausfällen kommen. Allen unterwegs eine gute und sichere Fahrt.
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2: Wahlen in Sachsen-Anhalt. Erdrutsch siegt der AfD. Neue Pläne. EU investiert in Grönland. Und es ist sonnig und wird wieder sehr warm. Ich bin Gunde Bichler. Schönen Montagvormittag.
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2: In Deutschland hat die rechtsextreme Alternative für Deutschland die Landtagswahl in Sachsen-Anhalt gewonnen. Sie kommt auf knapp 44% der Stimmen. Die CDU von Ministerpräsident Schulze stürzt auf 17% ab. Sie verliert die Hälfte. Diana Kramer berichtet.
3: Mit einer Wahlbeteiligung von fast 78% wurde der höchste Wert in Sachsen-Anhalt seit der Wiedervereinigung erreicht. Die AfD sieht nun für sich einen klaren Regierungsauftrag. Allein regieren können wird sie aber nicht und es könnte am Ende am BSW hängen. Während Tesla-Gründer Elon Musk den AfD-Sieg auf X feiert, schauen Wirtschaftsverbände hierzulande mit Sorge auf das Ergebnis. Der Hauptgeschäftsführer der deutschen Arbeitgeberverbände Steffen Kampeter spricht von einer kräftigen Ohrfeige für die demokratische Mitte und er warnt, ein Klima der Abschottung sei Gift für den Standort.
2: In Bozen ist in den frühen Morgenstunden ein junger Mann nochmal tot aus dem Eissack geborgen worden. Er ist vermutlich ertrunken. Passanten hatten den leblosen Körper in der Nähe der Loreto-Brücke gesehen und Alarm geschlagen. Feuerwehr, Wasserrettung und Polizei waren im Einsatz. Die Ermittlungen laufen. Im Etschtal hat die Führungsspitze des Wohnbauinstituts in einem neuen Wohnhaus des WOBI einen Lokalaugenschein durchgeführt, wenige Monate nach der Einweihung. 8 Familien wohnen mittlerweile in den Wohnungen. Die Präsidentin des WOBI hat zusammen mit dem Bürgermeister von Terlan den Wohnkomplex besichtigt und kontrolliert, ob auch alle Nebenarbeiten fertiggestellt sind und sich ein Bild gemacht vom Zusammenleben im Haus. Als nächstes soll die Buslinie 8 von Bozen verlängert werden, damit die Bewohner eine gute Verbindung mit öffentlichen Verkehrsmitteln in die Stadt haben. Viele arbeiten nämlich im Krankenhaus. Die EU will ihre Investitionen in Grönland deutlich ausweiten und damit ein Zeichen gegen die Übernahmepläne von US-Präsident Trump setzen. Kommissionspräsidentin von der Leyen ist gerade zu Besuch in Grönland. Sie will die Pläne dort vorstellen. Es geht unter anderem um Investitionen in kritische Mineralien, Satellitenkommunikation und erneuerbare Energien. Der Besuch unterstreicht die wachsende Bedeutung der Arktis, deren Bodenschätze durch das schmelzende Eis und neue Schifffahrtsrouten leichter zugänglich werden. In Nordtirol sind am Wochenende 2 Bergsteiger in eine Gletscherspalte gestürzt und schwer verletzt worden. Bei einer Tour auf den Olpra in den Duxer Alpen ist einer von ihnen auf einer steilen Eisflanke ausgerutscht und hat seinen Seilpartner mitgerissen. Beide sind dann 5 Meter tief in die Gletscherspalte gestürzt. Andere Bergsteiger haben die Rettung alarmiert. Die 2 Schwerverletzten wurden mit dem Notarzthubschrauber in die Innsbrucker Klinik geflogen. Und viel Sonnenschein haben wir heute wieder. Gegen Abend kommen Gewitter. Gleich hören Sie mehr dazu.
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6: Die Sonne zeigt heute wieder, was sie kann. Sie scheint von früh bis spät. Momentan sind Wolken die Ausnahme. Erst am Nachmittag bilden sich ein paar Wolken und gegen Abend sind einzelne Wärmegewitter möglich. Die Temperaturen steigen wieder kräftig an auf 26 bis 32 Grad. 16 Grad messen wir momentan in Antholz, 17 in Klausen, 19 in Jenesin, 18 Grad in St. Walburg und 15 im Flersch. Morgen Dienstag geht es so ähnlich weiter mit Sonne am Vormittag und Gewittern am Nachmittag. Es bleibt warm.
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8: Einen schönen guten Morgen wünscht Deborah Gartner aus der Landesverkehrsmeldezentrale. Die Vorklipperstraße ist auf der Olanger Seite auf Höhe Machner wegen Asphaltierungsarbeiten gesperrt. Umleitung über die Gadertaler Staatsstraße. Die Jafenpaarstraße ist zwischen Gasteig und der Einfahrt Kalchealm bis 18 Uhr wegen Asphaltierungsarbeiten gesperrt. Wegen eines dreistündigen Streiks kann es bei den Buslinien der Sasa in Bozen und Umgebung, Sarntal, Meran und Umgebung, Passaiertal und Unterland von 9 bis 12 Uhr zu Verspätungen und Ausfällen kommen. Und wegen eines achtstündigen Streiks kann es bei den Zügen von Trenitalia von 9.01 Uhr bis 17 Uhr zu Verspätungen und Ausfällen kommen. Allen unterwegs eine gute und sichere Fahrt.
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10: Jawohl, ganz genau. Der Montagvormittag auf Radio Holiday 10.12 am 7. September. Heute Schulbeginn in ganz Südtirol. Wir wünschen natürlich allen Schülerinnen und Schülern einen guten Start. Und vor Schulbeginn ging es am Samstag nochmals richtig rund bei der Kicker-WM in Dietenheim. Kollegin Judith Poker war vor Ort und in dieser Stunde machen wir einen kurzen Rückblick. Außerdem gibt es wie immer Montag die Rubrik Bleib gesund und da reden wir heute über den Fersensporn. Und natürlich spielen wir die schönsten Hits auf dem Weg in Ihre Mittagspause. Mein Name Alex Daritz, ich wünsche viel Spaß bis 12 Uhr.

0: kurz nach 10 am Montagvormittag. Jetzt gibt es den Hit des Tages und das ist die neue Scheibe von Isaac.
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2: Wir alle haben diese Momente im Leben, in denen wir auf die Vergangenheit zurückblicken, auf Menschen, die uns begleitet haben und auf intensive Kapitel, die inzwischen abgeschlossen sind. Genau darum geht es in der neuen Single von Isaac. Der Song heißt We Had It All. Aber wer jetzt eine traurige Ballade erwartet, liegt komplett

0: 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Es ist eine Hymne auf das Leben und die Dankbarkeit für alles, was war.
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0: Am Samstag verwandelte sich der Fußballplatz in Dietenheim wieder in ein Fußballfest für die Kleinsten und in diesem Jahr gab es gleich doppelten Grund zum Feiern. Der SV Dietenheim aufrufend lud zur Nordform Kicker WM 2026, die heuer ihre Jubiläumsausgabe feierte. Seit stolzen 10 Jahren begeistert das Turnier den fußballerischen Nachwuchs. Auch in diesem Jahr kämpften 20 Mannschaften aus den Kategorien U8 und U10 um den heiß begehrten WM-Titel. Jede Mannschaft hat eine Nationalmannschaft und die dazugehörigen Trikots bekommen und dann wurde den ganzen Tag über gespielt. Kollegin Judith Brucker war vor Ort.
1: Hallo, ich bin der Stefano Olivotto von Steigen und ich bin hier in Dietenheim und bin froh, dort zu sein.
2: Heute ist die Kicker-WM, die 10. Auflage und du unterstützt das da allem, oder?
1: Ja, wir als Netz, wir haben das allem unterstützt, weil wir glauben in die Kinderfußballmannschaften, in die Jugendmannschaften. Und mit dem Dietenheim Sportclub, Fußballclub haben wir ein gutes Verhältnis gehabt und ich bin froh, jedes Jahr mitzutieren.
2: Jetzt ist das ja eine Riesenveranstaltung. Was sagst du da zu der Organisation? Das ist brutal, oder?
1: Ja, die Organisation ist gewaltig. Wirklich. Also etwas, das sage ich mit den ganzen Kindern, den ganzen Eltern und die ganzen Leute draußen, was zuschauen. Und die Getränke und das Essen, das passt alles zusammen. Das nächste Jahr will ich aber einen Privatparkplatz da oben für Sponsoren, wenn es geht. Das war bärig. Nein, es ist alles. Nein, wirklich, wunderbar, wirklich. Schönes Wetter, super Temperatur.
2: Also wegen den Parkplätzen werden wir schon einmal ein gutes Wort hinlegen, auf jeden Fall. Du warst ja eigentlich nicht da. Bist du jetzt extra für die Kicker, während du herkommst?
1: Ja, ich war jetzt seit über 25 Jahren in Verona. Die Netz ist sitzt in Verona. Wir sind Pumpenhersteller, Pumpenprodukte. Auch in Südtirol haben wir einen guten Park, Maschinenpark und deswegen bin ich öfter rum. Aber heute früh bin ich extra um 5 Uhr früh weggefahren, weil weißt du, mit A22 mit der Busstraße ist alles ein Puff. Aber ich bin froh, da zu sein und um 5 Uhr auszustehen für die Dietenheim ist für mich kein Stress.
2: Jetzt 10 Jahre wird das mal gefeiert, heute da, die Kicker WM. Was wünschst du in die Dietenheim aufhoffen in ASV bzw. in der Kicker WM für die nächsten 10 Jahre?
1: Also was? Ich wünsche Ihnen, dass das jedes Jahr wirklich ein Erfolg ist wie heuer. Und dass allem mehr Leute dazukommen. Und das ist sicherlich für die Jugend und für die Jungen und für die Eltern auch was zuschauen, ist das allem ein positives Turnier. Und ich hoffe, in den nächsten 10 Jahren, dass wir noch größer werden. Das nächste Jahr, oder die nächsten Jahre, wenn wir ein Stadion hätten, ein großes, wenn das Welt in Verona kann, ein Stadion besorgen. Dann haben wir 40.000 Leute am Platz und dann können wir immer ein bisschen im Spiel, wenn das Welt geht.
2: Und Parkplätze sind auch genug.
1: Ja, Parkplätze haben wir auf Haufen, weißt du, ein Haufen, ja.
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0: Die Begeisterung am Samstag war groß. Bei Spielerinnen und Spielern, Eltern sowie Begleitpersonen in Dietenheim fand die 10. Ausgabe der Nordform Kicker-WM statt. Judith Brucker war vor Ort.
1: Wie gefällt dir die Kicker-WM?
2: Voll cool.
1: Hast du jemanden da, was da auch spielt?
2: Ja, meine kleine Schwester spielt mit.
1: Und bei welchem Verein?
2: Es ist Vertaufers.
1: Was hat denn die Sebela Lamm gekriegt?
2: Brasilien.
1: Und hat sie auch Freude, Seb?
2: Ja.
1: Und voll cooles Gewand haben sie gekriegt, oder?
2: Ja.
1: Und bist du schon öfter da gewesen, oder ist das heute das erste Mal?
2: Mein erstes Mal.
1: Was sagst du dazu? Ist das cool?
2: Ja, vielleicht.
1: Warst du auch gern dabei?
2: Ich bin eher Auffahrerin, also ich spiele nicht Fußball.
1: Ah, okay. Aber spielst du auch Sport?
2: Ja, ich mache Langlaufen.
1: Ja, super. Nachher, du machst es eben auch so Wettbewerbe oder so, tust du auch mit?
2: Bei Wettbewerben nicht.
1: Aber da drücken wir noch heute deiner Schwester ganz fest die Daumen, oder?
2: Ja.
1: Heute ist 10 Jahre Kicker-WM. Ja. Was wünschst du in die Organisatoren für die nächsten 10 Jahre?
3: Die nächsten 10 Jahre wünsche ich mir nicht. Ganz einfach.
1: Aber wie gefällt das?
3: Super, geil gemacht. Toll, bravo.
1: Es ist eine Mordsorganisation, da sind ja voll viele Kinder. Hast du auch jemanden, der sie umfeuert?
3: Zwei Kinder, ja.
1: Machen Sie es gut.
3: Tadlos.
0: 20 Mannschaften aus den Kategorien U8 und U10 kämpften um den begehrten WM-Titel und das bereits zum 10. Mal mit großem Erfolg. Am Nachmittag hören wir dann noch mehr dazu.
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0: 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Es ist in Kürze 10:30 und wir schalten kurz in die Südtiroler Verkehrsmeldezentrale.
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2: Einen schönen guten Morgen wünscht Deborah Garten aus der Landesverkehrsmeldezentrale. Die Vorklipperstraße ist auf der Ohlanger Seite auf Höhe Machner wegen Asphaltierungsarbeiten gesperrt. Umleitung über die Gadertaler Staatsstraße. Die Jafenpaarstraße ist zwischen Gasteig und der Einfahrt Kalchealm bis 18 Uhr wegen Asphaltierungsarbeiten gesperrt. Wegen eines dreistündigen Streiks kann es bei den Buslinien der Sasa in Bozen und Umgebung, Sarntal, Meran und Umgebung, Passaiertal und Unterland von 9 bis 12 Uhr zu Verspätungen und Ausfällen kommen. Und wegen eines achtstündigen Streiks kann es bei den Zügen von Trenitalia von 9.01 Uhr bis 17 Uhr zu Verspätungen und Ausfällen kommen. Allen unterwegs eine gute und sichere Fahrt.
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der Montagvormittag auf Radio Holiday und die Grünen in Bruneck sehen die neuen touristischen Projekte in Reischach skeptisch. Sie sagen, es brauche Entscheidungen, die nachvollziehbar sind. Konkret geht es um die Errichtung von 2 Hotels, es werden 5-Sterne-Betriebe. Die Baukonzessionen würden bald ausgestellt, ebenso für einen neuen Campingplatz samt Chalets. Die Brunecker Grünen fragen sich, ob diese Entwicklung noch sinnvoll ist. Landschaftsschutz sei mehr als eine Planunterlage. Die Rekurse, die gegen die Projekte eingebracht worden sind, würden zeigen, dass die Vorhaben umstritten bleiben. Mehr Nachrichten gibt's wie immer hier bei uns um 10 vor der vollen Stunde.

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0: 3:45 am Montag, heute der 7. September, erster Schultag. Und Kollege Florian Mölk war vorhin in Bruneck unterwegs und hat einige Schülerinnen und Schüler vors Mikro geholt.
1: Wie ist denn dir gegangen heute in der Schule?
2: Ja, eigentlich recht gut, weil wir haben nichts getan. Also ja.
3: Ja, eigentlich recht gut. Ich bin sehr glücklich mit der Klasse und mit den Lehrern.
4: Ja, auch gut.
5: Wohl auch gut, eigentlich, ja.
6: Ja, gut ist mir's gegangen. Heute war mein erster Schultag in der Oberschule und da waren alle voll nett und ja.
7: Ja, schon gut. Also, wir haben die ganzen Schulkollegen wieder gesehen und so. Heute ist allem schön, aber natürlich ist halt allem noch wieder. Man weiß, dass es das ganze Jahr noch wieder ist, dass man es dann auch wieder zu schaffen hat, aber. Sonst, ja, ist schön, allem wieder die Freunde zu sehen und ja.
8: Wir sind auch gut gegangen und ja.
9: Ja, es war ganz nett, wieder in der Klasse zu sein und alle Leute zu sehen. Und ich freue mich auch wieder, jeden Tag meine Freundinnen zu sehen. Und ja, ich freue mich auf die Tests und auf die Prüfungen, aber ja.
0: Ja, absolut positive Stimmung. Mehr zum Thema erster Schultag gibt's in der nächsten Stunde.
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2: HDS, Zölle auf Pakete aus anderen Ländern wirken. Sachsen-Anhalt, Bündnis Sarah Wagenknecht will AfD zum Ministerpräsidenten verhelfen. Und die Sonne scheint und wärmt auf. Ich bin Gunde Bichler. Schönen Vormittag.
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2: Die neuen Zollgebühren der EU bei Paketen aus anderen Ländern wirken. Das stellt der Wirtschaftsverband HDS fest. In Frankreich etwa sei die Zahl solcher Pakete in letzter Zeit um mehr als ein Drittel zurückgegangen. Für Pakete im Warenwert unter 150 Euro werden seit Anfang Juli 3 Euro Gebühren erhoben. Das sei eine positive Entwicklung, so der HDS. Für Entwarnung sei es allerdings noch zu früh. Noch immer würden jeden Tag Millionen Pakete vor allem aus China nach Europa gelangen. Deshalb brauche es wirksame Kontrollen und eine zentrale Erfassung der Zolldaten von Importeuren und Onlinehändlern. Nach der Landtagswahl im deutschen Bundesland Sachsen-Anhalt könnte das Bündnis Sarah Wagenknecht Wahlsieger AfD zum Ministerpräsidenten verhelfen. Die Alternative für Deutschland hat die Wahlen zwar klar gewonnen, hat aber keine Mehrheit zum Regieren. Das BSW hat heute angekündigt, sich bei der Wahl von AfD-Spitzenkandidat Siegmund zum Ministerpräsidenten der Stimme zu enthalten und damit Siegmund den Sprung ins Amt möglich zu machen. Unterdessen versuchen die etablierten Parteien heute die Wahlniederlagen aufzuarbeiten, nicht nur in Sachsen-Anhalt, sondern auch auf Bundesebene. Fahren mit E-Autos zahlt sich aus für die Brieftasche. Batteriebetriebene Elektroautos in der EU waren voriges Jahr beim Fahren 33% günstiger als Benziner. Das zeigt eine neue Studie, die heute in Brüssel vorgestellt wird. Ursula Winkler hat sich die Studie angeschaut.
3: Die Gründe für den Spareffekt: Batterien sind günstiger geworden und Sprit teurer. In diesem Jahr dürfte der Abstand noch deutlich größer werden, da seit Beginn des Irankriegs die Preise für Benzin und Diesel noch mal kräftig gestiegen sind. Die Experten haben sich auch die Anschaffungskosten in Deutschland angeschaut, denn das ist der größte europäische Automarkt. Demnach kosteten viele E-Autos im vergangenen Jahr etwa gleich viel wie Benziner. Die wachsende Nachfrage lässt auch die Hersteller umdenken. 2020 war jedes 9. produzierte Fahrzeug in der EU ein Verbrenner, im vergangenen Jahr nur noch gut jedes 7.
2: Die Uni Bozen und 3 Universitäten in Österreich arbeiten künftig zusammen in Sachen Gesundheit im Alpenraum. Es geht um die Gesundheit von Mensch, Tier und Umwelt. Jetzt ist die Zusammenarbeit feierlich besiegelt worden. Wissen und Kräfte sollen gebündelt werden und es wird ein Netzwerk für junge Forschende entstehen, kündigen die Unis an. Und es ist wieder herrlich sonnig, gegen Abend sind Gewitter möglich. Wie es mit dem Wetter weitergeht, das hören Sie gleich.
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2: Ein schöner und sonniger Septembertag reiht sich momentan an den nächsten. Auch heute scheint in Südtirol die Sonne, es ist fast wolkenlos. Am Nachmittag tauchen über den Bergen ein paar dickere Wolken auf und gegen Abend sind einzelne Wärmegewitter möglich. Mit den Temperaturen geht es wieder weit nach oben, 26 bis 32 Grad werden es. 20 Grad hat es aktuell in Marienberg, 18 in Bretau und Velders, 22 Grad in Saarntein und 19 in Vilnius. Morgen Dienstag geht es weiter mit Sonne am Vormittag und Gewittern am Nachmittag. Es bleibt weiterhin warm.
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8: Einen schönen guten Morgen wünscht Deborah Gartner aus der Landesverkehrsmeldezentrale. Die Vorklipperstraße ist auf der Olanger Seite auf Höhe Machner wegen Asphaltierungsarbeiten gesperrt. Umleitung über die Gadertaler Staatsstraße. Die Jafenpaarstraße ist zwischen Gasteig und der Einfahrt Kalchealm bis 18 Uhr wegen Asphaltierungsarbeiten gesperrt. Wegen eines dreistündigen Streiks kann es bei den Buslinien der Sasa in Bozen und Umgebung, Sarntal, Meran und Umgebung, Passaiertal und Unterland von 9 bis 12 Uhr zu Verspätungen und Ausfällen kommen. Und wegen eines achtstündigen Streiks kann es bei den Zügen von Trenitalia von 9.01 Uhr bis 17 Uhr zu Verspätungen und Ausfällen kommen. Allen unterwegs eine gute und sichere Fahrt.
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0: Und hier sind wir wieder. Willkommen zurück zu 10.12 am Montag Vormittag, 5 Minuten vor 11. Ja, erster Schultag heute in Südtirol. Und wir haben uns heute natürlich bei den Schülerinnen und Schülern umgehört, wie der erste Schultag so verlaufen ist. Das hören Sie in Kürze hier bei uns. Außerdem gibt es wie immer am Montag eine neue Ausgabe der Rubrik Bleib gesund. Und da reden wir heute über den Fersensporn. Mein Name Alex Daritz, ich wünsche viel Spaß bis 12 Uhr.

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1: Ein stechender Schmerz unter der Ferse beim ersten Schritt am Morgen, Beschwerden beim Gehen oder Schmerzen nach längerer Belastung. Fersenschmerzen können ganz unterschiedliche Ursachen haben und im Alltag ziemlich lästig werden. Doch woher kommen diese Schmerzen eigentlich? Ist es ein Fersensporn, eine schmerzhafte Reizung an der Fußsohle oder können auch die Achillessehne

0: Säulengrachte die Ursachen von diesen Schmerzen sein.
1: Woran kennt man dann den Unterschied?
0: Eine Plantarfaszitis schmerzt meistens in der Früh bei den ersten Schritten und ist an der Fußsohle lokalisiert im Bereich von der Ferse und kann sich dann entlang vom ganzen Fuß ausstrahlen. Dagegen die Achillessehne ist Bereich, mehr im Bereich der Achillessehne selber lokalisiert. Reizungen der Sehnen können dagegen im gesamten Fuß vorkommen. Deswegen ist eine genaue Untersuchung wichtig, um herauszufinden, woher diese Schmerzen kommen. Ein Ultraschall kann natürlich auch helfen, die genaue Ursache zu finden, ein Fersensporn zu sehen. Ein Fersensporn ist teilweise ein Zufallsbefund, die Schmerzen sind dann doch irgendwo anders. Im Ultraschall kann man zum Beispiel eine Sehnenscheidenentzündung sehen, eine Plantarfaszitis erkennen oder eine Problematik an der Achillessehne.
1: Wer ist besonders betroffen?
0: Also Menschen, die viel stehen, die viel gehen, übergewichtige Menschen, also alle Menschen, die den Fuß viel belasten, sind besonders häufig betroffen. Und natürlich hängt es auch ein bisschen vom Schuhwerk und auch vom Gangbild ab, ob man eher dazu neigt oder nicht dazu neigt, so eine Pathologie zu entwickeln.
1: Herr Dr. Sacchi, was kann man dagegen tun?
0: Es gibt viele verschiedene Möglichkeiten. Natürlich das Erste, was man tun müsste, ist die genaue Ursache zu erkennen. Erst die richtige Diagnose kann zur richtigen Therapie führen. Deswegen ist die genaue Untersuchung, wie schon angesprochen, das Beste, was man als Voraussetzung machen kann. Wenn man dann die richtige Diagnose gestellt hat, kann man zum Beispiel für die Plantarfaszitis eine Infiltration durchführen. Aber was für mich auch ganz wichtig ist, ist die genaue Untersuchung vom Fuß, Fehlstellungen vom Fuß, Plattfüße oder Spreizfüße müssen auch mitbehandelt werden, sonst kann die Plantarfaszie nicht heilen. Die ist zu viel belastet und braucht eine Unterstützung. Die Stoßwelle ist ebenfalls eine sehr gute Methode, um die Plantarfaszitis dauerhaft zu beheben. Auch die Achillessehne kann mit der Stoßwellentherapie behandelt werden. Eine Operation ist nur in den seltensten Fällen notwendig.
1: Und was kann man bei leichten Beschwerden zunächst selbst tun? Oft hilft es, den Fuß etwas zu entlasten und auf belastende Aktivitäten vorübergehend zu verzichten. Auch vorsichtiges Kühlen kann bei akuten Beschwerden wohltuend sein. Bequeme Schuhe und sanfte Dehnübungen können ebenfalls unterstützen. Wichtig aber, halten die Schmerzen länger an, werden sie stärker oder treten sie plötzlich und sehr heftig auf, sollte die Ursache ärztlich abgeklärt werden.
0: Ihr Rat an den Betroffenen? Also Fersenschmerzen sollte man möglichst nicht monatelang aushalten. Je länger dass die Schmerzen da sind, umso schwieriger ist es, diese auch zu behandeln, umso hartnäckiger werden sie auch. Da sind oft sehr viele Sitzungen an Infiltrationen, Stoßwellen, Physiotherapie und so weiter notwendig. Deswegen mein Rat ist, sich frühzeitig zu einem Arzt zu wenden und die entsprechende Behandlung beziehungsweise Vorsorgen mittels Einlagen oder ähnliche Maßnahmen sofort zu beginnen.
1: Das war Bleib gesund, unsere Gesundheitsrubrik am Montag. Vielen Dank, Dr. Carlo Sacchi, für die Infos zum Thema Fersenschmerzen.
0: Vielen Dank für das Zuhören und bis zum nächsten Mal.
1: Alles gibt es wieder zum Nachhören in unserer Mediathek. Ich bin Alex Daritz und wir hören uns wieder in der nächsten Woche. Bis dahin, bleibt gesund.
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0: erster Schultag heute in Südtirol. Und Kollege Florian Mölk hat sich heute in Bruneck bei den Schülerinnen und Schülern umgehört, wie denn der erste Schultag so verlaufen ist.
1: In welcher Klasse kommst du heute?
2: In die 1G-Mittelschule.
3: Wir kommen jetzt in die 2.
4: Also ich bin jetzt in der 3.
5: In die 2.
1: Und auf was freust du dich das Jahr ganz besonders?
2: Auf die neue Klasse habe ich mich gefreut, aber nicht so auf die Schule und Gaben.
5: Auf die nächsten Ferien.
6: Auf neue Leute kennenzulernen und ja.
7: Ich hatte die neuen Ferien gerne gehabt. Aber auf Sport freue ich mich.
1: Bist du jetzt zufrieden mit dem Stundenplan?
6: Ja, das ist jetzt so gut, aber ja. Ja, die Stunden sind irgendwie komisch und die Lehrer, die sie eh haben gewählt haben, haben wir wieder.
8: Na, nicht.
9: Ja, schon eher schlecht. Der Donnerstag ist ganz kritisch. Sam haben wir im Nachmittag 3 Stunden. Und die letzten 2 Stunden auf Serie auch keine Lust.
0: Wir wünschen auf alle Fälle alles, alles Gute fürs neue Schuljahr.
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0: 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Und dann schauen wir auf Südtirols Straßen, da ist eine Menge los. Brenner Staatsstraße, Sie verlieren im Abschnitt Brixen-Klausen 15 Minuten wegen Überlastung. Finchgauer Staatsstraße im Abschnitt Naturens-Rabland, da verlieren Sie 10 Minuten wegen Überlastung. Basayatala Staatsstraße, da verlieren Sie im Abschnitt Rifian-Meran-Zentrum 10 Minuten wegen Überlastung. Und natürlich verlieren Sie auch Zeit auf der Pustertaler Staatsstraße, und zwar zwischen St. Lorenzen und Oberfintel 10 Minuten wegen Überlastung und im Abschnitt St. Lorenzen-Rasen-Antolz 20 Minuten. Wir wünschen trotzdem gute Fahrt.
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0: In 20 Minuten gibt es hier bei uns das Südtirol-Journal Mittagsmagazin und zwar mit diesen Themen heute. Nach dem AfD-Sieg haben die etablierten Parteien das Vertrauen verspielt. Schulstart für 90.000, was kann eine gute Schüler-Lehrer-Beziehung belasten? Und das Verkehrsministerium in Rom plant eine neue Straßenverkehrsordnung. Sie soll in vielen Punkten neu geschrieben werden. Bisher ist es nur ein Vorschlag, aber wenn er genehmigt und zum Gesetz wird, würde das nicht nur Autofahrer, sondern auch die Fußgänger betreffen. Sabrina Fleischmann?
1: Ja, die Fußgänger werden stärker in die Pflicht genommen, auch bei der Ablenkung durch das Smartphone. Sie dürfen nicht mehr auf das Handy schauen, wenn sie die Straße überqueren. Sonst droht eine Strafe von 75 Euro. Auf der anderen Seite sollen Jugendliche mehr Verantwortung bekommen und schon mit 17 den Führerschein machen und Auto fahren dürfen. Außerdem sollen die Strafen für die Autofahrer gestaffelt werden. Zum Teil soll es billiger werden, zum Teil aber auch teurer. Im Südtirol-Journal Mittagsmagazin fragen wir heute bei Experten und Polizisten nach, was sie von diesen Neuerungen halten.
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1: Lang nicht mehr gehört diese Scheibe. Echt mit Weinst du?
0: Weinst du?
1: Hier spielen sie die schönsten Hits. Gleich gibt's hier bei uns das Südtirol-Journal Mittagsmagazin. Das heißt dann auch schon, dass ich mich verabschieden darf. Wünsche natürlich einen schönen Tag noch. Mahlzeit. Mein Name Alex Daritz. Machen Sie es gut.

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2: Grüß Gott, ich bin Sabrina Fleischmann. Haushoher Wahlsieg für die AfD in Sachsen-Anhalt. Die etablierten Parteien wurden abgewatscht. Was sagen unsere Politiker dazu? Neue Regeln auf unseren Straßen, was Verkehrsminister Salvini plant.
3: Manche sagen, es wäre ein schwarzer Tag für Sachsen-Anhalt. Ich sage, das ist Demokratie.
2: Das sagt der bisherige Ministerpräsident von Sachsen-Anhalt, Sven Schulze. Seine CDU hat die Wahlen klar verloren. Gewonnen hat die AfD. Dass das so kommen wird, war vorhergesagt. Die etablierten Parteien hatten dem Aufwärtstrend der als rechtsextrem eingestuften AfD aber nichts entgegenzusetzen. Wilhelm Schatzer, haben Sie das Vertrauen der Wähler verspielt?
4: Ja, das haben sie. Denn die AfD hat nicht gewonnen, weil sie so ein tolles Programm hat oder nur, weil sie rechts und populistisch ist. Vor allem haben die anderen, die alten Parteien, verloren. Da sind sich Sven Knoll von der Südtiroler Freiheit und die Team Karl Landtagsabgeordnete Maria Elisabeth Rieder einig.
5: Es ist so, dass man, dass, glaube ich, die Menschen sich einfach in ihren Problemen, in ihren Alltagssorgen nicht mehr gesehen fühlen von den etablierten Parteien. Vielleicht kommt ihnen auch vor, die sind viel zu weit weg von der Realität der Menschen. Und ich glaube, es ist halt so, wer die wirklichen Sorgen der Menschen ignoriert, der braucht sich dann nicht wundern, wenn dann immer mehr Menschen eben die politischen Extreme einfach ihre Stimme geben.
6: Die Wähler haben sich einfach nicht mehr manipulieren lassen. Sie haben frei entschieden. Es ist vor allem auch erfreulich, dass sehr viele Nichtwähler zur Wahl gegangen sind und klar zum Ausdruck gebracht haben, dass sie eine Veränderung wollen.
4: Und auch Andreas Leiter-Reber von der Freien Fraktion sieht die Verantwortung für den Wahlsieg der AfD bei den Parteien, die in den letzten Jahren regiert haben.
7: Wo bleibt die Antwort der bürgerlichen Mitte wirklich auf die drängenden Probleme, auf die gesellschaftlichen? Nicht nur in Deutschland, sondern das ist ein Trend, der auch in anderen EU-Ländern und auch bei uns irgendwo zu erkennen ist.
4: Wenn der Grund für den Wahlsieg der AfD im Versagen der etablierten Parteien liegt, dann müsse das zu denken geben, sagt Landeshauptmann Arno Kompatscher.
8: Hier gilt es, Antworten zu geben, um dann nicht jenen Raum zu geben, die eine Politik verfolgen, die dann antieuropäisch ist, die alles, was uns Frieden, Wohlstand und Freiheit gesichert hat, in Frage stellen, die uns den Russen ausliefern wollen und ähnliches mehr. Aber es gilt eben nicht nur auf die Populisten zu schimpfen, sondern auch Antworten zu geben, die die Menschen wieder überzeugen, vernünftige, moderate Parteien zu wählen, die auch tatsächlich konkrete Lösungsvorschläge erarbeiten. Solche hat AfD ja nicht.
4: Die etablierten Parteien haben bisher alles versucht, um die AfD zu verhindern. Niemand will mit ihr zusammenarbeiten, Stichwort Brandmauer. Das war wohl eine Sackgasse. Soll man jetzt nach diesem Wahlsieg die AfD in Sachsen-Anhalt regieren lassen?
8: Es ist ein demokratisches Wahlergebnis auf jeden Fall zu respektieren. Das ist klar. Man wird jetzt sehen, wie eine Regierungsbildung erfolgen kann. Es braucht für eine Regierung die Mehrheit. Die Mehrheit liegt insgesamt nicht bei AfD, aber AfD ist eindeutig die stärkste Kraft. Und damit müssen die Parteien in Deutschland jetzt umgehen.
4: Wie die AfD jetzt in Sachsen-Anhalt regieren könnte, ist noch unklar. Sie hat ja die absolute Mehrheit nicht geschafft und braucht einen Koalitionspartner. Das könnte am ehesten das Bündnis Sarah Wagenknecht sein. Der AfD-Spitzenkandidat Ulrich Siegmund hat aber noch eine andere Idee. Alleine regieren und mit einzelnen Abgeordneten von anderen Parteien feste Vereinbarungen treffen, um eine Mehrheit zu erreichen.
2: An der Straßenverkehrsordnung in Italien wird seit Jahren herumgebastelt, mit immer neuen Vorschriften und Änderungen. Sie ist inzwischen zu einem Dschungel geworden. Jetzt soll der gelichtet werden. Das Verkehrsministerium will die Straßenverkehrsordnung neu schreiben. Ein Punkt betrifft Jugendliche. Sie sollen in Zukunft schon mit 17 den Führerschein machen und Auto fahren dürfen. Eine gute Sache, sagt Fahrlehrer Uli Focherini. Eine Reform sei längst überfällig.
9: Wir scheinen heute noch im Straßenverkehrs Recht von 1992. Und die EU schreibt schon seit langem vor, dass das EU-Recht angewendet werden muss. Dementsprechend auch der Führerschein mit 17 beziehungsweise teilweise auch mit 16 begleitendes Fahren. Wir warten seit Jahren darauf, dass das endlich kommt. Das heißt, früher beginnen, mehr Schulen, besser ausbilden und dementsprechend die Sicherheit erhöhen.
2: Die Neuerung soll nicht nur für den Autoführerschein gelten, sondern auch für den C-Führerschein für LKWs. Eine Antwort auf den akuten Fahrermangel, sagt Fahrlehrer Foccherini.
9: Bevor man jetzt da erschrickt, wir mit 17 schon LKW, es gibt Pilotprojekte in der Schweiz, in Frankreich, das wird seit Jahren ausgetestet mit exzellenten Ergebnissen. Also es ist den jungen Menschen absolut zuzutrauen, man muss nur ordentlich und früh genug mit der Schulung beginnen.
2: Eine weitere geplante Neuerung betrifft die Fußgänger. Sie sollen besser aufpassen und sich nicht durch das Smartphone ablenken lassen. Wenn Sie beim Überqueren der Straße auf Ihr Handy und nicht auf den Verkehr schauen, soll eine Strafe von 75 Euro eingeführt werden. Egon Bernabé, Kommandant der Ortspolizei Sterzing, ist dafür.
10: Viele Unfälle passieren hauptsächlich, weil man abgelenkt ist und das nicht nur am Steuer eines Autos, sondern auch zu Fuß oder mit dem Fahrrad. Es ist für die Verkehrssicherheit und um Unfälle zu vermeiden auf jeden Fall sinnvoll, ja.
2: Gut findet Ortspolizeikommandant Bernabé auch, dass die Verkehrsstrafen fürs Schnellfahren in Zukunft stärker gestaffelt sein sollen. Jedes km/h zu viel kostet extra. Derzeit gibt es bestimmte Geschwindigkeitsbereiche, in denen die gleichen Strafen gelten.
10: Wenn jemand sehr zu schnell fährt, dann soll er entsprechend höher gestraft werden, weil es ist nicht richtig, wenn man das 51 fährt, gleich hohe Strafe kriegt wie jemand, was 59 fährt. Es sind fast 10 km/h Unterschied, aber das macht schon etwas aus in einer Ortschaft.
2: Keinen Sinn machen für Bernabé hingegen unterschiedlich hohe Strafen, je nachdem wie viel PS ein Auto hat. Auch das ist geplant.
10: Es hängt schon aus davon ab, wie man mit dem Fahrzeug umgeht und nicht wie viel PS ein Auto hat. Also ist jetzt egal, ob ein Panda zu schnell fährt oder ein Ferrari. Was wichtig ist, dass man sich an die Geschwindigkeitsbegrenzungen hält, egal mit welchem Auto.
2: Fix ist noch nichts. Bis zum Wochenende können Polizei und Verkehrsorganisationen noch Vorschläge zur neuen Straßenverkehrsordnung einreichen. Das Verkehrsministerium prüft sie dann und arbeitet eine endgültige Fassung aus. Die muss dann noch von der Regierung und vom Parlament in Rom genehmigt werden.
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2: Die neuen Zollgebühren der EU bei Paketen aus anderen Ländern wirken. Das stellt der Wirtschaftsverband HDS fest. In Frankreich etwa sei die Zahl solcher Pakete in letzter Zeit um mehr als ein Drittel zurückgegangen. Gute Bichler mit den Kurznachrichten.
18: Ja, für Pakete im Warenwert unter 150 Euro werden seit Anfang Juli 3 Euro Gebühren erhoben. Das sei eine positive Entwicklung, so der HDS. Für Entwarnung sei es allerdings noch zu früh. Noch immer würden jeden Tag Millionen Pakete vor allem aus China nach Europa gelangen. Deshalb brauche es wirksame Kontrollen und eine zentrale Erfassung der Zolldaten von Importeuren und Online-Händlern. Große Trauer im Raum Brixen über den Unfalltod des Segelflugpiloten Manuel Unterkircher. Der 38-Jährige aus Nattschaps ist gestern Abend südlich von Sterzing mit seinem Segelflieger in den Rednauner Bach gestürzt und tödlich verletzt worden. Augenzeugen hatten beobachtet, wie das Flugzeug senkrecht zu Boden stürzt und haben Alarm geschlagen. Sofort war ein Großaufgebot an Rettern vor Ort. Warum das Flugzeug abgestürzt ist, das ist noch nicht klar. Die Uni Bozen und drei Universitäten in Österreich arbeiten künftig zusammen in Sachen Gesundheit im Alpenraum. Es geht um die Gesundheit von Mensch, Tier und Umwelt. Jetzt ist die Zusammenarbeit feierlich besiegelt worden. Wissen und Kräfte sollen gebündelt werden und es wird ein Netzwerk für junge Forschende entstehen, kündigen die Unis an. In der EU waren batteriebetriebene Elektroautos voriges Jahr beim Fahren um ein Drittel günstiger als Benziner. Das zeigt eine neue Studie, die heute in Brüssel vorgestellt wird. Grund für den Spareffekt sind fallende Batteriekosten und hohe Treibstoffpreise. Außerdem haben sich die Anschaffungskosten angeglichen und es werden immer weniger Autos mit Verbrennermotor produziert. Der Anteil von Verbrennern an der Gesamtproduktion ist auf 72% gefallen. Der Anteil von batteriebetriebenen E-Autos erreicht mittlerweile fast 20%.
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18: Die Wirtschaft in Italien könnte heuer deutlich stärker wachsen als erwartet. Das Bruttoinlandsprodukt könnte 1% betragen. Das hat Finanzminister Giorgetti beim Wirtschaftsforum in Cernobbio am Comer See gesagt. Die Regierung sei bisher von einem Wachstum von 0,6% ausgegangen. Damit würde das Wachstum über den Prognosen der offiziellen Planung liegen. Mit Blick auf das europäische Defizitverfahren verweist Giorgetti auf den 22. September. Da werde sich zeigen, ob Italien beim Haushaltsdefizit knapp über oder unter der 3%-Grenze liegt. Sollte das Defizit darunter sein, werde die EU das Verfahren gegen Italien einstellen. Noch ein Blick auf die Börsen in Europa. MIP-Index in Mailand ist leicht im Plus mit 0,2%, DAX in Frankfurt im Minus mit 0,3%.
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2: Schulstart war am Vormittag für knapp 90.000 Schüler in Südtirol. Nach dem langen Sommer ein Neuanfang, oft auch mit neuen Lehrern. Und in der Schule ist es so wie auch sonst im Leben. Nicht alle Menschen mögen sich. Manchmal scheint in der Beziehung zwischen Schülern und Lehrern der Wurm drin zu sein. Wilhelm Schatzer, woran liegt das?
4: Darüber habe ich mit Schülerinnen und Schülern gesprochen. Julia Moosburger, die Vizevorsitzende des Landesschülerbeirats, stört der ständige Wechsel bei den Lehrern. Der mache es vor allem jetzt in den ersten Wochen des Schuljahres den Schülern schwer.
19: Ich habe das in meiner eigenen Schulkarriere ja mitgemacht. Wir verstehen, es ist der Lehrermangel da, es ist das Problem vorhanden. Aber für die als Schüler ist das eine pure Katastrophe oft einmal, weil du hast dich ein Jahr lang eingestellt auf den Lehrer. Du weißt, wie ist der Lehrer, der Lehrer weiß, wie wir Schüler sein. Und dann jedes Jahr wieder aufs Neue anzufangen, ist unmöglich anstrengend. Die ersten Schulwochen gehen meistens drauf, weil jeder sich wieder kennenlernen muss. Und das war eigentlich eine wertvolle Zeit, die man sonst anderweitig nutzen kann.
4: Einen ganz anderen Faktor, der die Beziehung zwischen Schülern und Lehrern durchaus belasten kann, sieht Jean-Paul Bromberger aus St. Vigil. Er besucht heuer die 5. Klasse der Wirtschaftsfachoberschule in Starn in Abtei.
20: Ich komme aus einer sehr kleinen Schule, weil ich

0: nachlesen und auch aktiv etwas machen.
1: Das klappt aber nur dann, wenn auch die Schüler den Lehrern mit Respekt begegnen. Für Julia Moosburger sollten in der Schule alle auf Augenhöhe miteinander umgehen.
2: Ich glaube, es ist nie der Lehrer besser und nie der Schüler besser, sondern wir sind alle zwei Menschen, die das erste Mal leben. Und ich glaube, wenn wir uns auf einer Augenhöhe treffen, dann ist schon viel wir tun, dass man respektvoll miteinander umgeht, Ehrlichkeit erzeugt und dann kann man einen guten Grundstein legen.
1: Und das passiert genau jetzt in diesen ersten Schulwochen. Auch wenn nicht jeder jeden sofort mag. Man muss in der Schule irgendwie ein Auskommen finden. Eben ganz wie im Arbeitsleben mit Chef und Kollegen.
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4: Die langen Ferien sind vorbei und zum Schulanfang gibt der Sommer noch einmal richtig Gas. Die Temperaturen schaffen am Nachmittag bis zu 32 Grad im Ätschtal und im Unterland. Gegen Abend sind dann einzelne Gewitter mit Regenblitz und Donner möglich. Wie ist denn das weitere Programm, Dieter Peterlin vom Landeswetterdienst?
5: Morgen erleben wir den letzten hochsommerlichen Tag dieses Jahres. Noch einmal wird es über 30 Grad heiß, bevor uns am Mittwoch eine Kaltfront zurück in normales Septemberwetter bringt. Es wird da verbreitet regnen, auch Gewitter sind möglich, also deutliche Abkühlung um fast 10 Grad. Die Tage danach, ab Donnerstag, werden zwar wieder sonniger, aber eben kühler mit maximal 26, 27 Grad.
4: Das war das Südtirol-Journal vom Montag. Ich bin Sabrina Fleischmann und wünsche Ihnen noch einen schönen Tag.
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6: Hier ist die Landesverkehrsmeldezentrale mit Barbara Widot. Auf der Brenner Autobahn in Richtung Norden zwischen Ala und Rovereto Nord 2 Kilometer Stau wegen eines defekten Fahrzeugs. Und in Richtung Süden zwischen Trient Süd und Affi Kolonnenverkehr wegen Überlastung. Sowie auf der Finchgauer Stadtstraße in Richtung Meran zwischen Naturs und Öl und auch auf der Pustertaler Stadtstraße in Richtung Innichen zwischen Bruneck und Percha. Kommen Sie gut ans Ziel!
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2: Erdrutschsieg der AfD in Sachsen-Anhalt. Haben die Parteien der Mitte versagt? Bautätigkeit in Südtirol geht deutlich zurück. Das Wetter überwiegend freundlich. Ich bin Florian Scheringer. Guten Tag.
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2: Der klare Wahlsieg der AfD im deutschen Bundesland Sachsen-Anhalt ist nicht überraschend. Die Wähler hätten einfach das Vertrauen in die etablierten Parteien der Mitte verloren. Das sagt die Landtagsabgeordnete vom Team K, Maria Elisabeth Rieder.
3: Ich glaube, es ist halt so, wer die wirklichen Sorgen der Menschen ignoriert, der braucht sich dann nicht wundern, wenn dann immer mehr Menschen eben die politischen Extreme einfach ihre Stimme geben.
2: Dieses Risiko bestehe auch bei uns, sagt Rieder. Gemäßigte Parteien müssen sich mehr um die realen Anliegen der Menschen kümmern. In Südtirol wird weniger gebaut, das zeigen neue Zahlen vom Astat. In der ersten Jahreshälfte sind heuer Baugenehmigungen für rund 1,5 Millionen Kubikmeter ausgestellt worden. Das sind 13% weniger als im selben Zeitraum letztes Jahr. Die Bauabschlüsse gehen noch deutlicher zurück. Heuer sind 261.000 Kubikmeter Bau abgeschlossen worden, von Jänner bis Juni. Voriges Jahr waren es im ersten Halbjahr rund 1 Million Kubikmeter. Das ist ein Rückgang von 77%. Das Land modernisiert die Züge in Südtirol und gibt dafür jetzt 34 Millionen Euro aus. Mit dem Geld werden die Züge an die einheitlichen europäischen Bahntechnologien angepasst, die mehr Sicherheit und Nutzungskapazität versprechen. Außerdem werden einige Züge so umgebaut, dass sie auf mehr verschiedenen Strecken fahren können. Den Anfang bei der Umrüstung macht die Finchka Bahn, auf der ja bald der durchgehende Elektrobetrieb aufgenommen werden soll. Leistbares Wohnen und nachhaltige Mobilität. Diese beiden Themen beschäftigen die Jugendlichen im Burggrafenamt. Das haben die Jugendreferenten des Bezirks bei einer Klausur in Aschbach gesagt. Eingeladen hatten Bezirksgemeinschaft und der Jugenddienst Meran. Bei den Diskussionen wurde deutlich, dass Jugendliche nicht erst dann gefragt werden wollen, wenn Entscheidungen schon gefallen sind. Sie wollen stattdessen ihre Erwartungen, Erfahrungen und Ideen frühzeitig einbringen. Nepal hat heute der Opfer der verheerenden Flutkatastrophe von vor 2 Wochen gedacht. Ein nationaler Trauertag wurde ausgerufen. Bei der Katastrophe sind rund 1400 Menschen ums Leben gekommen. Mehr als 5000 werden immer noch vermisst. Darunter sind auch einige Ausländer. Die Rettungsarbeiten laufen weiter, nachdem am Wochenende Arbeiter eines Wasserkraftwerks aus einem verschütteten Tunnel lebend geborgen worden sind. Und die Sonne scheint, später gibt's einzelne Wärmegewitter, gleich mehr zum Wetter.
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2: Super sonnig ist es jetzt fast im ganzen Land, nur am Alpenhauptkamm halten sich ein paar dichtere Wolken. Die nächsten Stunden bringen mehr Wolken und stellenweise auch ein paar Gewitter. Aktuell messen wir 28 Grad in Meran, 27 in Bozen, 25 in Schlanders und 24 Grad hat es in Bruneck. Morgen wird es am Vormittag wieder freundlich und am Nachmittag steigt die Gewitterneigung an.
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7: Guten Nachmittag aus der Landesverkehrsmeldezentrale. Auf der Brenner Autobahn in Richtung Süden zwischen Gossensass und Sterz in Kolonnenverkehr wegen Überlastung. Auf der Finchgauer Staatsstraße bei Schlanders Stau in beiden Richtungen nach einem Unfall. Wegen eines 8-stündigen Streiks kann es bei den Zügen von Trenitalia bis 17 Uhr zu Verspätungen und Ausfällen kommen. Gute Fahrt!
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2: Fahrradunfall im Finchgau, Kind schwer verletzt. Wahlsieg der AfD in Sachsen-Anhalt, das sagt die Südtiroler Freiheit dazu. Das Wetter verbreitet sonnig, teils bewölkt. Ich bin Florian Scheringer, guten Nachmittag.
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2: Im oberen Finchgau ist ein 12-jähriges Kind mit dem Fahrrad gestürzt und schwer verletzt worden. Passiert ist der Unfall in St. Valentin auf der Heide. Das Kind wurde vor Ort intubiert und mit dem Hubschrauber ins Krankenhaus Bozen geflogen. Auch das Weiße Kreuz und die Carabinieri waren im Einsatz. Die etablierten Parteien haben das Vertrauen der Wähler verspielt. Das zeigt sich am Wahlsieg der AfD im deutschen Bundesland Sachsen-Anhalt. Der Landtagsabgeordnete der Südtiroler Freiheit, Sven Knoll, sagt:
3: Die Wähler haben sich einfach nicht mehr manipulieren lassen. Sie haben frei entschieden. Es ist vor allem auch erfreulich, dass sehr viele Nichtwähler zur Wahl gegangen sind und klar zum Ausdruck gebracht haben, dass sie eine Veränderung wollen.
2: Es wäre ein Fehler, wenn jetzt nicht die Wahlsieger bei der Regierungsbildung eingebunden würden, findet Knoll. In Südtirol wird weniger gebaut, das zeigen neue Zahlen vom Astat. In der ersten Jahreshälfte sind heuer Baugenehmigungen für rund 1,5 Millionen Kubikmeter ausgestellt worden. Das sind 13% weniger als im selben Zeitraum letztes Jahr. Die Bauabschlüsse gehen noch deutlicher zurück. Heuer sind 261.000 Kubikmeter Bau abgeschlossen worden von Jänner bis Juni. Voriges Jahr waren es im ersten Halbjahr rund 1 Million Kubikmeter. Das ist ein Rückgang von 77%. Das Land modernisiert die Züge in Südtirol und gibt dafür jetzt 34 Millionen Euro aus. Mit dem Geld werden die Züge an die einheitlichen europäischen Bahntechnologien angepasst, die mehr Sicherheit und Nutzungskapazität versprechen. Außerdem werden einige Züge so umgebaut, dass sie auf mehr verschiedenen Strecken fahren können. Den Anfang bei der Umrüstung macht die Finchger Bahn, auf der ja bald der durchgehende Elektrobetrieb aufgenommen werden soll. Leistbares Wohnen und nachhaltige Mobilität, diese beiden Themen beschäftigen die Jugendlichen im Burggrafenamt. Das haben die Jugendreferenten des Bezirks bei einer Klausur in Aschbach gesagt. Eingeladen hatten Bezirksgemeinschaft und Jugenddienst Meran. Bei den Diskussionen wurde deutlich, dass Jugendliche nicht erst dann gefragt werden wollen, wenn die Entscheidungen schon gefallen sind. Sie wollen stattdessen ihre Erwartungen, Erfahrungen und Ideen frühzeitig einbringen. Und gegen Abend sind Gewitter möglich. Mehr zum Wetter hören Sie gleich.
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2: Langsam ziehen ein paar Wolken auf. Ganz im Norden des Landes ist der Himmel schon ziemlich bedeckt. Jetzt hat es 29 Grad in Oberfindl, 28 in Naturns, 25 in Franzensfeste und 21 Grad messen wir in Deutschenhofen. Die nächsten Stunden bringen Höchstwerte von bis zu 32 Grad und dazu einzelne Wärmegewitter. Im ganzen Land sind Regenschauer nicht ausgeschlossen.
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8: Aus der Landesverkehrsmeldezentrale begrüßt Sie Barbara Widot. Auf der Brennerstadtstraße bei Bozen Nord Stau in beide Richtungen nach einem Unfall. Auf der Finchgauer Stadtstraße Richtung Meran zwischen Kastelbell und Schars sowie zwischen Naturs und Töl Kolonnenverkehr und Stau wegen Überlastung. Gute Fahrt!
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2: LKW fahren schon mit 17? Das könnte bald bei uns kommen. Kind bei Fahrradunfall im Finchgau schwer verletzt. Das Wetter, Sonne und Wolken. Ich bin Florian Scheringer. Guten Nachmittag.
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2: Das Verkehrsministerium in Rom plant eine neue Straßenverkehrsordnung mit wichtigen Neuerungen auch für Jugendliche. Sie sollen sich schon mit 17 Jahren hinters Steuer setzen dürfen. Und das soll nicht nur für Autos, sondern sogar für Lastwagen gelten. Diese Reform sei längst überfällig, findet Fahrlehrer Uli Focarini.
3: Bevor man jetzt da erschrickt, wir mit 17 schon LKW, es gibt Pilotprojekte in der Schweiz, in Frankreich, das wird seit Jahren ausgetestet mit exzellenten Ergebnissen. Also es ist den jungen Menschen absolut zuzutrauen, man muss nur ordentlich und früh genug mit der Schulung beginnen.
2: Geplant sind außerdem Strafen für Fußgänger, die beim Überqueren der Straße auf ihr Handy schauen und viele weitere Neuerungen. Was wirklich kommt, ist noch nicht fix. Eine Woche lang können Polizei und Verkehrsorganisationen noch Änderungen vorschlagen. Dann wird das Ministerium das Ganze noch einmal überarbeiten. Im oberen Finchgau ist ein 12-jähriger Bub mit dem Fahrrad gestürzt und schwer verletzt worden. Passiert ist der Unfall um kurz nach 11 in St. Valentin auf der Heide. Das Kind wurde vor Ort intubiert und mit dem Hubschrauber ins Krankenhaus Bozen geflogen. Neben den Sanitätern waren auch die Carabinieri im Einsatz. Sie ermitteln, wie es zu dem Unfall gekommen ist. Auf der Brenner Staatsstraße sind jetzt am frühen Nachmittag fast gleichzeitig zwei Verkehrsunfälle passiert. Einer in Kardaun und einer bei Neumarkt. Es haben sich lange Staus gebildet. In Kardaun sind zwei Autos kollidiert, direkt an der Autobahnausfahrt Bozen Nord. Die Insassen wurden verletzt. Der Einsatz von Feuerwehr und Weißem Kreuz sorgt für erhebliche Verkehrsprobleme. Und in Neumarkt zwischen der Autobahnausfahrt und dem Umfahrungstunnel Auer sind ein LKW und ein Lieferwagen zusammengekracht. Auch hier gibt's Stau. In Serbien haben sich heute tausende Menschen versammelt, um Abschied zu nehmen vom verstorbenen Kriegsverbrecher Ratko Mladic. Der war ja vorletzte Woche im Gefängnis in Den Haag gestorben. Sein Name ist untrennbar mit dem Massaker von Srebrenica verbunden, bei dem 1995 unter seinem Kommando 8000 muslimische Männer und Buben ermordet wurden. Die Feierlichkeiten zu seiner Beisetzung sind umstritten. Viele der Gäste verehren den Kriegsverbrecher als Helden und waren selbst Teil seiner Truppen im Jugoslawienkrieg. Künstliche Intelligenz könnte die Existenz der Menschheit gefährden. Davor warnen die Vereinten Nationen. Es brauche verbindliche Garantien für die Sicherheit im Zusammenhang mit KI, sagte der UN-Hochkommissar für Menschenrechte Türk. Die Macht über diese Technologie konzentriere sich auf wenige Menschen und das sei gefährlich. Deshalb müssten sich die Staaten der Welt auf gemeinsame rote Linien einigen, so der Kommissar. Und langsam nimmt die Bewölkung zu. Die weiteren Wetteraussichten hören Sie gleich.
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2: Ein freundlicher Mix aus Sonne und Wolken begleitet uns durch den Nachmittag. Dazu ist es warm. Aktuell messen wir 31 Grad in Auer, 29 in Brixen, 26 in Ayers und 24 Grad hat es in Bretau. Von Westen her nähern sich einige Regenschauer und Gewitterzellen. In ein paar Stunden erreichen sie Südtirol. Im ganzen Land sind dann Niederschläge möglich, meistens aber nicht sehr ergiebig.
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8: Aktuelle Meldungen aus der Landesverkehrsmeldezentrale. Auf der Brennerstadtstraße gibt es zwei Unfälle, bei Neumarkt und bei Butzen Nord. Es kommt zu Staus in beiden Richtungen. Fahren Sie vorsichtig.
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1: Wir alle haben diese Momente im Leben, in denen wir auf die Vergangenheit zurückblicken, auf Menschen, die uns begleitet haben und auf intensive Kapitel, die inzwischen abgeschlossen sind. Genau darum geht es in der neuen Single von Isaac. Der Song heißt We Had It All. Aber wer jetzt eine traurige Ballade erwartet, liegt komplett.

0: 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Es ist eine Hymne auf das Leben und die Dankbarkeit für alles, was war.
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2: Scharfe Kritik von Landesrat Achammer an Reaktion auf AfD-Erfolg. Neue Straßenverkehrsordnung soll auch Fußgänger in die Pflicht nehmen. Das Wetter, vereinzelt regnet es schon. Ich bin Florian Scheringer, guten Nachmittag.
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2: Landesrat Philipp Achammer verurteilt den Jubel einiger politischer Gruppen in Südtirol über den Wahlsieg der AfD in Sachsen-Anhalt. Es sei schändlich, wenn hierzulande einer Gruppierung applaudiert wäre, die als gesichert rechtsextrem gilt. Achammer sagt außerdem, dass die Parteien der Mitte das Ergebnis als Warnung wahrnehmen müssten. Es brauche ernsthafte, sachliche Argumente, um die Menschen in ihrer Enttäuschung abzuholen. Das Verkehrsministerium in Rom plant eine neue Straßenverkehrsordnung. Unter anderem sollen Jugendliche den Auto- und Lkw-Führerschein schon mit 17 Jahren machen und dann auch fahren dürfen. Und Fußgänger, die beim Überqueren der Straße nicht auf den Verkehr, sondern aufs Handy schauen, sollen zur Kasse gebeten werden. Der Kommandant der Ortspolizei Sterzing, Egon Bernabé, findet das gut.
3: Viele Unfälle passieren hauptsächlich, weil man abgelenkt ist und das nicht nur am Steuer eines Autos, sondern auch zu Fuß oder mit dem Fahrrad. Es ist für die Verkehrssicherheit und um Unfälle zu vermeiden auf jeden Fall sinnvoll, ja.
2: Vorgesehen sind Geldstrafen von 75 Euro. Das sind bisher nur Vorschläge. Endgültig genehmigt ist die neue Straßenverkehrsordnung noch nicht. Schwere Verletzungen hat ein 12-jähriger Bub heute Vormittag bei einem Fahrradunfall im Finchgau erlitten. Er ist auf dem Radweg bei St. Valentin auf der Heide gestürzt. Dabei hat er sich so schwer verletzt, dass er vor Ort intubiert werden musste. Dann wurde der Bub mit dem Hubschrauber ins Krankenhaus Bozen geflogen. Ein schwerer Verkehrsunfall ist auf der Brenner Staatsstraße in Kardaun passiert, bei der Autobahnausfahrt Bozen Nord. Um kurz vor zwei sind da zwei Autos kollidiert. Die Insassen wurden verletzt und vom Weißen Kreuz versorgt. Die Bergungsarbeiten der Fahrzeuge dauern an. Deshalb haben sich in beide Richtungen kilometerlange Staus gebildet. Die Autos stehen schon bis ins Stadtgebiet von Bozen und bis nach Blumau. Der Marmolata-Gletscher, der größte der Dolomiten, ist in diesem Sommer so stark geschrumpft wie selten zuvor. Er ist um 23 Meter zurückgegangen, dreimal so viel wie letztes Jahr. Das haben Forscher der Universität Padua festgestellt. Seine Gesamtfläche ist außerdem um ein Zehntel geschrumpft. Der heurige Sommer war in den Dolomiten der wärmste seit 35 Jahren. Und auch heute ist es warm, aber es sind Regenschauer im Anmarsch. Gleich mehr zum Wetter.
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2: Die ersten Regentropfen sind da und zwar im Uldental. Später kann es auch in anderen Landesteilen regnen mit vereinzelten Gewittern. Warm ist es, jetzt hat es 30 Grad in Meran, 28 in Salon, 26 in Corvara und 25 Grad messen wir in Pfunders. Morgen wird das Wetter ganz ähnlich wie heute, vormittags viel Sonne, nachmittags und abends leichte Regenschauer und ein paar Gewitter.
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9: Guten Nachmittag, wünscht Barbara Widot aus der Landesverkehrsmeldezentrale. Auf der Brenner Autobahn in Richtung Süden zwischen dem Brenner und Sterzing Kolonnenverkehr und Stau wegen dichten Verkehrs. Auf der Brennerstadtstraße zwischen Bozen Nord und Dazwang Stau nach einem Unfall. Auf der Finchgauer Stadtstraße Richtung Meran zwischen Naturs und Töl Kolonnenverkehr und Stau wegen dichten Verkehrs. Gute Fahrt!
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10: Am Mikrofon Albert De Jacke. Ich grüße euch. Der erste Schultag hinter uns. Ja, es geht wieder los, das Schuljahr 2026, 27. Packt euren Regenschirm ein, falls er aus dem Haus geht. Den braucht er noch, denn es wird heute noch nass. So sagen zumindest die Meteorologen. Bei uns hier in Kürze geht es um die Aktion We Ride With Our Friends von den Harley Heads Südtirol. Und es gibt noch ganz jede Menge Themen. Zum Beispiel reden wir von der Freestyle-Trampolin-WM in Porto.

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1: Drei Veranstaltungen dürfen im Jahreskalender der Harley Heads MC Südtirol und dem Verein AEB, aktive Eltern von Menschen mit Behinderung, nicht fehlen. Die Nikolausfeier, Rockers for Kids with Down Syndrome, die anschließende Scheckübergabe dieser Benefizveranstaltung im Rahmen eines Meisterschaftsspiels des HC Falkensteiner Bustertal. Im vergangenen November konnte die beachtliche Spendensumme von 11.750 Euro gesammelt und von den Harley Heads MC Südtirol an ihre Freunde der AEB-Selbsthilfegruppe Down-Syndrom Bustertal für Kleinkinder und Jugendliche überreicht werden. Und ein Teil davon floss in einen gemeinsamen Urlaub.
2: Vicky, wie war denn ein Urlaub?
3: Sehr war mega.
2: Wo ist das denn hingefahren überhaupt?
3: Da Gardasee.
2: Mhm. Und was hat man noch getan?
3: Wie ich mich erinnern kann, einmal schwimmen, einmal war Ausflug.
2: Wohin ist denn der Ausflug gegangen?
3: Richtung Bardolino, Richtung in die Stadt. Hinein.
2: Also das Shop mal gewesen?
3: Ja.
2: Schon, ne? Wie war denn das, wenn einmal nicht Mama und Papa mit waren in Urlaub?
3: Das war voll cool. Und ich habe mich wohl gefühlt.
2: So, na, alles cool. Wie viel waren denn für mit?
3: Boah, das ist ganz spontan, wie gesagt.
2: Eine große Gruppe, oder?
3: Eine große Gruppe, ja.
2: Voll cool. Fahrst du nicht mehr mit?
3: Immer wieder gern.
2: Cool. Dankeschön.
3: Bitte.
1: Damit aber nicht genug. Veranstaltung Nummer 3 im Jahreskalender: die Grillfeier im Sommer, inklusive gemeinsamer Spritztour auf der Harley. Die gab es am gestrigen Sonntag.
2: Nikolas, wie war's denn?
4: Ja, mir geht's gut. Ich bin der Nikolas. Und ja, mir hat's das richtig gut gefallen. Und es ist auch ein schöner Tag heute.
2: Mhm. Wo seid ihr denn hingefahren mit den Harley Heads?
4: Wir sind so in Reischach. Wir sind von Reischach ganz auch bis Bruneck und von Bruneck wieder auch zum Hauptpunkt bei der Tanne halt in Reischach.
2: Super. Hast du die Fest gehabt?
4: Ja. Besser, leicht wie eine Fliege.
2: Ja? Wie schnell sind Sie denn gefahren?
4: Gerade passend.
2: Okay.
4: Ja, und ja. Und ja, an allen euch allen einen schönen guten Tag wünschen.
2: Matthias, erzähl du mir auch, wie war es denn?
5: Alles cool, bärig ist gewesen. Ja.
2: Nicht so schnell gefahren?
5: Ja, passt schon, das passt.
2: Das passt?
5: Ja, auf dem Schießen mit dem Motorrad fahren, das ist mein Highlight.
2: Das ist voll cool. Mit wem bist du mitgefahren? Weißt du das?
5: Ich weiß es nicht, wie er geheißen hat.
2: Ah, okay. Mit Mike?
5: Genau.
2: Aha. Hat er einen Helm gegeben?
5: Ja.
2: Das ist wichtig, gell?
5: Ja.
2: Wo ist das denn hingefahren?
5: Richtung Stephansdorf, Richtung Stadt auch. Ein bisschen abkürzer Richtung Reischach, wieder dann auch.
2: Und bei den Leuten, die es vorbeigefahren sind, die sind wir noch geschaut gehabt, in der Stadt?
5: Ja, das hat die Leute richtig gut gefallen und da haben wir natürlich auch Freude.
2: Ja, super. Danke dir.
5: Bitte.
2: Mike, du hast mit Matthias mitgenommen. Ja. Wie war es, Fink?
6: Ja, super, fein. Also er ist ganz begeistert geworden und ganz ruhig hinter auch gesessen. Also super geworden.
2: Was bedeutet denn das, Fink, oder wie ist denn das, Fink, dass er jetzt macht? Das ist ja schon nicht das erste Mal.
6: Du, ich glaube, das ist etwas, was man zurückgeben kann in einer Gesellschaft. Das ist unbeschreiblich. Also die Begeisterung, was man da von den Kindern, von den Jugendlichen hat, das ist unglaublich. Die sind dermaßen happy, zufrieden, glücklich. Und ich glaube, wir haben eine Freude, sie haben eine Freude. Und das, was uns gut geht, mit alles, was wir haben, können wir ein bisschen ihnen weitergeben.
1: Hart, aber herzlich. Das ist das Motto der Harley Heads MC Südtirol. Die gestrige Grillfeier und gemeinsame Motorradrunde mit ihren Freunden des Vereins AEB, aktive Eltern von Menschen mit Behinderung, hat das erneut bewiesen. Gleich mehr dazu.

0: gemeinsam mit den Harley Heads MC Südtirol eine Spritztour mit dem Motorrad machen. Ein Traum für viele, der gestern am Sonntag in Erfüllung ging. Für die Kinder und Jugendlichen des Vereins AEB aktive Eltern von Menschen mit Behinderung. Die Begeisterung war groß bei den Bikern und Familien und bei Felix.
1: Mit wem bist du nur mitgefahren?
2: Mit dem Tamir Volpara bin ich mitgefahren.
1: Und? Schnell gefahren?
2: Zurecht.
1: Zurecht. Hätte voll Gas gegeben.
2: Schon ein Win, aber das ist echt cool gewesen.
1: Super. Felix, was muss man denn umlegen oder aussetzen, wenn man Motor fahren geht?
2: Aha, auf alle Fälle mit dem Helm und das ist eigentlich die Ausrüstung von den Motorrädern eigentlich.
1: Mhm, so heißt?
2: Jacke und Hose.
1: Wo seid ihr denn hingefahren?
2: Wir sind von da aus gestartet und dann sind wir auch gefahren, Brunneck, von Brunneck um und bin da auch wieder.
1: Weit genug? Jetzt gehen wir länger sein.
2: Von mir hat es schon so gepasst.
1: Super, danke schön.
2: Bitte schön.
1: Damit du hast den Felix mitgenommen, wir waren in keine Fahrt.
3: Mega, es war einfach mega. Mit dem Felix ist schon mega zu fahren. Er ist ein mega Rocker.
1: Wie ist das generell für die Harley Heads, dass es die Veranstaltung allem wieder macht und allem mit den Downies sehr Sachen unternimmt?
3: Es ist einfach ein mega Erlebnis für alle meine und uns freut es wirklich, mit ihnen die Connection zu haben. Also wir werden das weiterführen.
4: Ja, die Veranstaltung ist natürlich mega für unsere Kinder. Wir freuen uns jedes Jahr, sie freuen sich auch. Es ist eine ganz tolle Freundschaft mit den Harley Heads entstanden über die Zeit und das natürlich ist das Highlight vom ganzen Jahr.
1: Wie groß war die Aufregung heute in der Früh?
4: Die Aufregung war natürlich ganz groß. Die Aufregung war eigentlich schon die ganze Zeit groß, weil sich so Felix natürlich voll freut und jetzt sind wir froh, da zu sein und hoffen, dass das noch einige Jahre weiter organisiert wird. Aber so wie wir sie kennengelernt haben und wie wir sie einschätzen, unsere Freunde vom Club, glaube ich, wird es sicher noch eine Zeit gehen.
0: We ride with our friends. Die Harley Heads MC Südtirol und der Verein AEB. Aktive Eltern von Menschen mit Behinderung. Eine ganz besondere Freundschaft.

0: dritte Ausgabe von We Ride With Our Friends, der Harley Heads MC Südtirol, war ein voller Erfolg. Die Kinder und Jugendlichen des Vereins AEB, aktive Eltern von Menschen mit Behinderung und deren Familien, haben gemeinsam mit den Rockern den gestrigen Sonntag bei der Tenne in Reischach verbracht. Und das Rahmenprogramm war wieder einzigartig. Grillfeier und Rundfahrten mit dem Jeep oder Porsche, dem Weißen Kreuz sowie der Freiwilligen Feuerwehr Reischach. Und natürlich den Harley Heads. Ich durfte mit dabei sein.
1: Ich bin der Michael, der Kommandant von der Feuerwehr Reischach.
0: Und das hat heute auch mit dabei bei den Harley Heads da und bei den Downies.
1: Ja, wir sind da auch. Wir sind auch gefragt worden, ob wir da dabei sein will oder Zeit haben. Und haben gesagt, ja, hey, auf alle Fälle. Super Erfahrung. Halt. Und sicher, es gefällt auch in alle, deswegen super Sache.
0: Auf jeden Fall, wenn die Kinder und Jugendlichen dürfen mit dem Tankauto mitfahren, ist super.
1: Ja, aber wollte ich mit dem Sema, mit dem Motorrad an sich ist da Mordsbegeisterung und mit dem Krankenauto. Und nein, wie gesagt, es gefällt mir, was ich sehe, gefällt es in alle ganz gut.
0: Stell dir mal vor, wer bist denn du?
2: Ja, Juli.
0: Mit was hast du heute alles vor?
2: Der Hit, ja. Mein Motorrad.
0: All mit dem Motorrad?
2: Ja, Bas.
0: Bist du mit dem Feuerwehrrad auch gefahren?
2: Ja.
0: Und mit dem Weißen Kreuz?
2: Auch.
0: Und mit dem Porsche?
2: Auch.
0: Und mit einem anderen Auto, das was da?
2: Schule fahren.
0: Cool. Und wie hat das gefallen?
2: Ja, cool.
0: Super. Dankeschön.
2: Danke.
0: Gastgeber der Veranstaltung war Bruno Wolf in seiner Tenne in Reischach. Selbst begeisterter Harley-Fahrer. Bruno, du darfst heute wieder Gastgeber sein da für die Harley-Heads und für die Downies. Und du hast auch gedacht mit dem Motto fahren.
3: Ja, ich freue mich jedes Jahr. Jetzt sind wir jetzt zum dritten Mal. Und ich hoffe, ich kann das noch 30 montieren. Da kriegt man so viel zurück, viel, viel mehr, als man sich vorstellen kann. Mhm. Ich freue mich allem.
0: Und alle Jahr Bäriger wirst und Gräser wirst ne?
3: Vor allem alle Jahr Gräser. Ich staune, und heute haben wir mit 45 Leuten gerechnet, gewesen sind 65, also fast 30% mehr. Das heißt, die Harley Heads machen einen Mega-Job.
0: Eine ganz besondere Freundschaft verbindet die Harley Heads MC Südtirol mit dem Verein AEB, aktive Eltern von Menschen mit Behinderung. Und das zeigt auch der Erfolg der gestrigen Ausgabe von We Ride With Our Friends. Tommy Stemberger.
4: Es war heute die dritte Ausgabe und hoffentlich nicht die letzte Ausgabe. Und es war wie allem ein großer Erfolg. Der Wettergott hat es heute ganz gut gemeint. Die Teilnehmerzahl waren, ja, ich glaube, der Bruno hat schon gesagt, auf die 30% mehr, bei den 70 Leuten. Es war wieder eine mega Veranstaltung und auf den Weg haben wir von unserer Seite ein herzliches Danke an den Bruno und die Katrin vom Hotel Heinz, die das überhaupt möglich machen, an die Sponsoren und Gönner vor der Veranstaltung, in Primis eben in Bobo und der Margaret, in die Blaulichtorganisationen der Feuerwehr Reischach, im Weißen Kreuz Bruneck, die in die Kinder die Möglichkeit gegeben haben, mit den Rettungsfahrzeugen zu fahren, die gekannt haben, mal hinschnuppern in die ganze Situation und natürlich all meiner Clubkollegen, die ihre Freizeit dafür das investieren, dass sie sich da bereit erklären, mit den Kindern am Motor zu fahren. Aber ich glaube, wenn man also das Lachen von den Kindern sieht und auch die Freude von den Eltern und das Schiene miteinander, dann geht in alles Herz auch. Und man weiß, dass das absolut wert war, den Sonntag das wieder zu machen und warum man es noch viele Jahre noch hoffentlich machen kann. Und natürlich auch danke, Enk, liebes Radio Holiday Team, Lisa, dir, dass du uns halt mal so pushen tust und das auch nach außen tragst, weil natürlich hilft uns nur für die Benefizveranstaltung auch entsprechend Sponsorengelder zu sammeln und das jedes Jahr auch vielleicht ein bisschen größer zu machen. Danke.
0: Vielleicht kannst du schon die Einladung aussprechen für die nächste Nikolausfeier.
4: Ja, die Einladung spreche ich gerne aus. Das findet auf jeden Fall statt. Datum wird in den nächsten Tagen definiert. Da werden wir auf jeden Fall früh genug kommunizieren. Der Rahmen bleibt der gleiche wie in den letzten Jahren mit Live-Musik, Nikolausbesuch, ein tolles Rahmenprogramm. Vielleicht fällt uns ja heuer wieder etwas Neues hin. Das wissen wir noch nicht. Die Location ist mittlerweile geklärt. Es wird definitiv bei uns im Clubhaus in St. Johann stattfinden. Und da hoffen wir wieder auf ein tolles Festel, vielleicht einmal mit einem richtig viel Schnee-Event. Das war einmal ganz toll, das hat uns die letzten Jahre auch gefallen. Und dann werden wir das auch wieder rocken und wie das Ding schon sagt, hart aber herzlich. Und das Herzliche ist da wirklich an erster Stelle.
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0: Einige Baustellen und Unfälle sorgen am heutigen Montagnachmittag für Staus in Südtirol. Beginnen wir auf der A22 Brenner-Autobahn in Richtung Süden. Gab es zwischen dem Brenner und Starzing Asphaltierungsarbeiten. Es war nur eine Fahrspur frei. Mittlerweile sind diese abgeschlossen. Aktuell noch 15 Minuten Zeitverlust durch den Reststau. Weiter zur Brenner Staatsstraße SS12 in Richtung Süden. Durch Starzing Überlastungsstau und 10 Minuten mehr Fahrzeit. Dann zum ersten Sorgenkind von heute Nachmittag. Auf der SS12 sorgt ein Unfall bei der Autobahnausfahrt Bozen Nord seit einiger Zeit für lange Staus in Richtung Süden. 5 Kilometer Stau ab Blumau und über eine Stunde Zeitverlust in Richtung Norden. Stau ab dem Kreisverkehr Kohlen in Bozen, etwa 30 Minuten Zeitverlust. In weiterer Folge dann in Richtung Norden bei Steg, 10 Minuten mehr Fahrzeit durch eine Baustelle. Und dann noch ein Sprung in den Finchgau zum zweiten Sorgenkind. Auf der Finchgauer Staatsstraße SS38 finden Asphaltierungsarbeiten bei Rabland statt. In Richtung Reschen Stau ab Algund mit mindestens 30 Minuten Zeitverlust. In Richtung Meran Stau bereits im Umfahrungstunnel Naturns mit 40 Minuten Zeitverlust. Trotzdem, wo es geht, wünschen wir viel Geduld und eine gute Fahrt.
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4: Am Samstag verwandelte sich der Fußballplatz in Dietenheim-Bonnenk wieder in ein Fußballfest für die Kleinsten. Und in diesem Jahr gab es gleich doppelten Grund zum Feiern. Der ASV Dietenheim auf Hofenlot zur Nordform Kicker-WM 2026, die heuer ihre Jubiläumsausgabe feierte. Seit stolzen 10 Jahren begeistert das Turnier den fußballerischen Nachwuchs. Auch in diesem Jahr kämpften 20 Mannschaften aus den Kategorien U8 und U10 um den heiß begehrten WM-Titel. Jede Mannschaft hat eine Nationalmannschaft und die dazugehörigen Trikots bekommen. Und dann wurde den ganzen Tag über gespielt. Kollegin Judith Brugger war vor Ort.
5: Hallo Judith, servus. Ich bin der Stefan vom ASV Dietenheim Aufhofen und da im Organisationskomitee der Notform Kicker-WM 2026 mit dabei.
6: Das ist jetzt ja 10 Jahre, also 10 Jahre muss man sagen, ist ja schon gewaltig, schon wenn er die Zahl herrscht, wie lange das das schon gibt. Zuerst hat es angefangen mit der U8, jetzt ist mittlerweile die U10 ja auch dabei. Wie lange dauert denn das, sowas zu organisieren?
5: Das stimmt, das 10-jährige Jubiläum, es war heuer noch einmal ein bisschen besonders, weil wir alle noch ausgestattet haben mit den Nationaltrikots, war es noch einmal ein bisschen schwieriger, das Ganze. Aber es ist wir mittlerweile ein sehr eingespieltes Team. Und es funktioniert eigentlich ratzfatz. Nichtsdestotrotz steckt da ein Haufen Arbeit dahinter. Ja. Also es braucht viele im Vorfeld vom Verein, die da die Köpfe zusammenstecken und sich auch treffen und auch zu den Sponsoren gehen und um Geld betteln und dann natürlich auch die ganzen freiwilligen Helfer. Aber wie gesagt, also es ist viel Arbeit, aber es fühlt sich nicht so an wie viel Arbeit, weil wir mittlerweile ein eingespieltes Team sind. Ja, genau.
6: Jetzt die 10 Jahre, was wünschst du dir oder was wünschst du im Verein für die nächsten 10 Jahre? Oder der Kicker werden, sagen wir so.
5: Ja, dass es so schön und so gut weitergeht, weil ich finde ja, dass die Kicker-WM da bei uns, die ist ja noch viel, viel schöner wie die eigentliche WM von den Großen. Da gibt es keine zusätzlichen Unterbrechungen, keine Hydration Breaks und bei uns da in Dietenheim im Busch-Tal ist auch jeder willkommen, da darf auch jeder kommen. Gell? Wenn wir das noch 10 Jahre so machen oder vielleicht sogar noch länger, dann haben wir alle einen Spaß und vor allem die Kinder. Es geht darum, dass die Kinder einfach einen tollen, unvergesslichen Tag haben.
6: Und das Schöne ist ja, es kommen ja nicht nur die Kinder bzw. die Vereine, sondern da kommen Mamis, Papis, Omas, Opas, Geschwister, alle.
5: Genau, das stimmt. Also es ist ja so ein Generationentreff. Gell? Da kommt die Mama und die Oma und der Opa. Unsere Eltern oder meine Eltern sind da, sind große Fußballfans aus Lana angereist. Genau, das ist wirklich ein Fußballfest und das verbindet, Fußball verbindet. Das ist ja eigentlich das, was der Sport das so abseits von der Leistung und bringen kann. Und das ist schön, ja.
6: Jetzt du hast gesagt, du bist im Organisationskomitee dabei, aber was ist da heute deine Funktion?
5: Ja, ich bin da jetzt heute als Speaker. Ich tue die Interviews führen, so wie du sie in der Regel führst mit den Leuten. Und ich schaue ein bisschen, dass wir die Ergebnisse richtig eintragen, damit es da keine Ungereimtheiten gibt und die richtigen dann am Ende auch gewinnen, die am meisten Tore und am meisten Punkte sammeln. Ja, genau.
6: Genau, also eingetragen wären die Ergebnisse in einer App, gell? Weil das kann man ja tatsächlich auch online nachschauen.
5: Ja, genau. Also in einer App, die hat sich mittlerweile so ein bisschen durchgesetzt. Das ist Standard, was das unbelangt. Turnify und die Turnify-App verwenden wir schon seit ein paar Jahren jetzt. Und ich weiß gar nicht mal, wie wir das davor gemacht haben. Jetzt haben wir gesessen und haben gerechnet. Gibt es das noch? Aber auf jeden Fall alles online, alles live und über die App. Genau. Ja, ist auch in der Hinsicht da schon eine massive Erleichterung. Ja.
6: Früher war es halt oldschool, kann man also sagen, gell?
5: Genau.
6: Jetzt da ist ja nicht nur die Kicker-WM, sondern da, habe ich davor gehört, ist auch Olympiade. Was ist denn das?
5: Ja, da haben wir auch noch die Olympiade. Da geht es um ein paar Geschicklichkeitsspiele. Also, dann kennen Sie aber, jede Mannschaft kann mitspielen und sich beim Torwandschießen üben und versuchen. Ich glaube, Geschwindigkeit messen die am Rad und so ein paar Kleinigkeiten, so kleine Geschicklichkeitsspiele machen wir da. Und es gibt natürlich auch einen tollen Sachpreis zu gewinnen für die Mannschaften. Also auf jeden Fall, mitnehmen lohnt sich. Und das ist also ein bisschen ein Rahmenprogramm oder Zusatzprogramm zum Sport, was ganz gut umkommt bei den Jungs und bei den Mädels.
6: Und man muss ja sagen, okay, jetzt einer wird Weltmeister von der U8, einer wird Weltmeister von der U10, aber Verlierer gibt es ja eigentlich gar keiner, gell?
5: Nein, also definitiv nicht. Ich habe davor ein paar bei mir gehabt, die haben jedes Spiel bis jetzt verloren, aber sie haben ausgeschaut, als wären sie schon Weltmeister geworden, gelacht und gestrahlt. Also Verlierer gibt es bei der Notform-Kicker-WM definitiv keine. Nein.
6: Sie kriegen ja tatsächlich alle ein paar Set.
5: Ja. Vom ersten bis zum jeweils zehnten der jeweiligen Kategorie. Es gibt allem was und es sind tolle Sachen dabei. Ja. Also die zaubern dann jeden noch mal ein Lächeln ins Gesicht, auch wenn er vielleicht auf dem Tabellenplatz ganz hinten gelandet ist.
6: Also alles in allem eine super Veranstaltung, Kompliment nochmal und alles Gute und gute Arbeit.
5: Ja, vielen Dank. Wir sagen auch danke dir, Judith, und dem ganzen Radio Holiday Team, dass ihr da seid und uns da auch unterstützt. Ich schaue mir wieder eine Freude mit denken und da weiter so. Vielen Dank.
4: Die Nordform Kicker WM 2026 bleibt dran. Es gibt noch weitere Infos dazu, denn wir waren am Wochenende vor Ort. Hier ein schnelles Update von Verkehrsinfo ID zur Brenner Startstraße SS12. Die Unfallstelle bei der Ausfahrt Bozen Nord wurde soeben geräumt. Die Staus werden sich soeben auflösen, also gute Fahrt.
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2: Kritik an kürzeren Kindergartenöffnungen in der ersten Woche. 3 Verletzte bei Flugzeugabsturz im Trentino. Das Wetter zunehmend unbeständig. Ich bin Florian Scheringer, guten Nachmittag.
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2: Nicht nur die Schule, sondern auch der Kindergarten ist heute wieder losgegangen. Für viele berufstätige Eltern ist das eine ziemliche Herausforderung. In der ersten Woche gibt es in den deutschsprachigen Kindergärten nämlich keine verlängerten Betreuungszeiten. Um 12:30 ist Schluss. Eltern müssen deshalb oft Urlaub nehmen oder mit ihrem Arbeitgeber verhandeln, dass sie früher gehen können, um die Kinder abzuholen. Das sei ein unnötiger Stress, findet Gleichstellungsrätin Brigitte Hofer. Sie fordert deshalb, dass die längeren Öffnungszeiten schon von Beginn an angeboten werden. Auto- und Lkw-Führerschein schon mit 17 und Strafen für Fußgänger, die beim Überqueren der Straße aufs Handy schauen, statt auf den Verkehr. Das sind einige der geplanten Neuerungen in der Straßenverkehrsordnung. Der Kommandant der Ortspolizei Sterzing, Egon Bernabé, findet das sinnvoll, weil Ablenkung immer wieder zu Unfällen führt. Und er fordert, dass die Strafen fürs zu schnell fahren stärker gestaffelt werden.
3: Wenn jemand sehr zu schnell fährt, dann soll er entsprechend höher gestraft werden, weil es ist nicht richtig, wenn einer, der 51 fährt, gleich hohe Strafe kriegt wie jemand, der 59 fährt. Es sind fast kein Unterschied, aber das macht schon etwas aus in einer Ortschaft.
2: Noch ist die neue Straßenverkehrsordnung nur ein Entwurf. Änderungen sind noch möglich und es wird noch einige Zeit dauern, bis sie genehmigt sind und in Kraft treten. Landesrat Philipp Achammer verurteilt den Jubel einiger politischer Gruppen in Südtirol über den Wahlsieg der AfD in Sachsen-Anhalt. Es sei schändlich, wenn hierzulande einer Gruppierung applaudiert wäre, die als gesichert rechtsextrem gilt. Achammer sagt außerdem, dass die Parteien der Mitte das Ergebnis als Warnung wahrnehmen müssten. Es brauche ernsthafte, sachliche Argumente, um die Menschen in ihrer Enttäuschung abzuholen. Schon wieder ist ein Flugzeug abgestürzt, dieses Mal im Trentino. Während des Fluges gab es technische Probleme mit der kleinen Cessna. Der Pilot ist beim Versuch einer Notlandung auf einem Skihügel oberhalb von Rovereto heftig auf dem Boden aufgeprallt. Alle 3 Menschen an Bord haben aber überlebt und wurden mit teils schweren Verletzungen ins Krankenhaus gebracht. Die EU baut ihre Zusammenarbeit mit Grönland deutlich aus und schickt damit eine Botschaft an US-Präsident Trump. Der hat ja immer wieder damit gedroht, die Insel annektieren zu wollen. Heute hat EU-Kommissionspräsidentin von der Leyen in Grönland eine Erklärung unterzeichnet, die die wirtschaftlichen und politischen Beziehungen vertiefen soll. Außerdem will Europa 200 Millionen Euro auf der Insel investieren. Trump hat noch nicht auf den Deal reagiert. Und bis in die Nacht hinein sind Regenschauer möglich. Gleich mehr zum Wetter.
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4: Die größten Wolken halten sich gerade am Mendelkamm, da regnet es jetzt auch. Später gibt es auch in anderen Landesteilen Niederschläge und einzelne Gewitter, etwa im Passaiertal, Eisacktal und in den Dolomiten. Erst in der Nacht lässt der Regen dann überall nach. Aktuell messen wir 31 Grad in Sterzing, 27 in Kaltern, 26 in Terenten und 20 Grad hat es in Sulden. Morgen starten wir mit viel Sonne in den Tag, am Nachmittag ziehen Wolken auf und es sind wieder ein paar Gewitter möglich. Dazu Höchstwerte von 25 bis 32 Grad.
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6: Guten Nachmittag aus der Landesverkehrsmeldezentrale. Auf der Brenner Autobahn in Richtung Süden zwischen dem Brenner und Sterzing Kolonnenverkehr und Stau wegen Überlastung. Auf der Brenner Startstraße bei Bozen Nord gibt es sehr ausgedehnte Staus in beiden Richtungen nach einem Unfall. Auf der Finchgauer Startstraße in beiden Richtungen zwischen Naturns und Algund Kolonnenverkehr und Stau wegen Überlastung. Gute Fahrt!
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7: Es geht bei uns hier Richtung Feierabend am Montag, am ersten Schultag. Ja. Wie es den Kindern heute gegangen ist, das werden wir dann natürlich auch erfahren hier bei uns in dieser Stunde. Außerdem geht es um die Nordform Kicker-WM 2026 und der Teilnehmer aus Südtirol bei der Freestyle-Trampolin-WM in Porto ist auch bei uns hier zu Gast, Niklas Meyer. Dranbleiben, es wird auf alle Fälle spannend.

0: Papa. Sehr coole Musik aus unserem Land, Christian Theiner, Tonight. Und auf dem Fußballplatz in Dietenheim wurde am Samstag für einen Tag eine kleine Fußballweltbühne, auf der die Nachwuchskinder im, oder Kicker in diesem Fall, im Look ihrer Wunschnationen um WM-Ehre kämpften. Der Titel ging in der Kategorie U8 an Senegal, AST St. Georgen. In der Kategorie U10 setzte sich Norwegen vom SSV Brønnøy durch. Also zum 10. Mal wurde diese Nordform Kicker-WM 2026 in Dietenheim ausgetragen. Judith Pucker war vor Ort und hat sich zum Beispiel Aaron Grassel und seine Weltmeister vor das Holiday-Mikro geholt.
1: Ich bin der Karl-Heinz, bin der Trainer von der U10, von der SSV Brønnøy. Wir sind heute hier in Vietnam bei der Kicker-WM gewesen.
2: Und das seid Weltmeister geworden?
1: Wir sind, wie es so scheint, Weltmeister geworden, ja. Wir sind froh.
2: Wie stolz bist denn du auf deiner Mannschaft?
1: Auf die Buben und auf die Trainer und auf alle, die mitgewirkt haben, sehr, sehr stolz.
2: Wie viel Vorbereitung braucht es denn da überhaupt?
1: Ja, Training ist übliche Training und mit den Eltern kommunizieren und ja, selber auch so. Das übliche Training.
2: Aber vielleicht auch wie ein Mentaltraining, also dass du den Kindern vielleicht sagst, ja, das braucht nicht Angst haben oder klar, gemütlich bleiben. Oder wie tust du da?
1: Man sagt im Puls noch zwischen den Spielen. Er kommt spontan, er macht mal Bärder, der Marco ist da spitzenmäßig. Das er macht den strengen Tal, ich mache den leichten Tal, den feinen Tal und das passt. Mit allen ist das gemütlich auch.
2: Sind Sie heute aber fest aufgeregt gewesen?
1: Ja. Alla und Mira.
2: Aber das ist ja eine riesen Organisation, muss man ja sagen. Das sind ja 20 Mannschaften, jeweils 12 Kinder. Ein riesen Event, muss man echt sagen. Sportevent für U10 und für U8. 10 Jahre gibt es das schon. Was haltest du allgemein von denen?
1: Danke für den Steilpass, was ich mir geben muss. Danke. Also das Turnier da ist mega. Das ist sicherlich im Pustertal einzigartig bis heute. Wir kommen gern. Und wenn ich mit der Mannschaft einmal nicht dabei bin, dann komme ich zuschauen. Weil das ist da einfach top organisiert. Der Hans und der Josh und die machen das fantastisch. Und das ganze Team, ich will niemanden weglassen, nicht, dass sich einer von euch benachteiligt fühlt. Die machen das super. Das ist eines von den geilsten Geschichten für die Buben und für die ganzen Dinge. Als Rahmenprogramm ist da, wo man schießt und der ganze drumherum da, das ist fantastisch. Danke für den Steilpass, was ich mir geben muss. Ich habe jetzt gesagt, das ist fantastisch da.
2: Jetzt 10 Jahre, was wünschst du ihnen für die nächsten 10 Jahre?
1: Ja, dass das so weitergeht. Sie müssen den Einsatz und das Engagement beibehalten und danach wird nicht fehl. Das passt so, das machen sie gut. Das weiter so und allem weiter. Und mit den Ideen haben wir sie oben, mit den neuen Heuren, die Leihwellen, das war ja das Geilste überhaupt, was es gibt, da mit den Leihwellen. Die Buben haben ja gestrahlt auch und auch die, was Mannschaften gehabt haben, was nicht so interessant sind.

0: wichtig, aber was noch wichtig ist, ist der Zusammenhalt in der Mannschaft und Selom, sie haben wirklich mit großer Bravour gezockt.
1: Und alle sind sie ganz stolz auf die Medaillen und natürlich auch auf den Pokal. Sind sie nervös gewesen davor?
0: Ja, sicherlich. Ein bisschen Anspannung gibt es allem, aber im Großen und Ganzen an ihm probiert zu vermitteln, ein Hetz zu haben, Fußball zu spielen und wie es geht, geht's.
1: Und ist im Grunde ja gleich, wenn man verliert, verlieren und Anführungszeichen muss man ja sagen, weil das ist so viel ein tolles Erlebnis, schon einmal die Kicker-WM an sich, oder?
0: Ja, man muss wirklich ein großes Kompliment im Veranstalter und in die Organisatoren und in jeden, der in den, bei den Turnieren, der das organisiert, aussprechen. Es ist wirklich top organisiert und es war eine große Freude, da teilzunehmen.
1: 10 Jahre Kicker-WM, was wünschst du in die Veranstalter für die nächsten 10 Jahre?
0: Ja, dass es weiterhin so gut läuft und dass das Turnier allem weiter bestehen bleibt, weil es ist, glaube ich, wirklich ein Highlight für die Kinder.
1: Deshalb haben die Titel gemacht, gell?
2: Ja.
1: Und wer hat denn die Tore geschossen?
2: Olavin.
1: Olavin. Seid das also zufrieden, Ola?
2: Ja. Ja.
1: Und sei heißt jetzt, mit welcher Mannschaft oder mit welchem Land habt ihr das jetzt gewonnen?
2: Norwegen.

So klingt der Feierabend auf Radio Holiday. Und jetzt eine aktuelle Meldung aus der Verkehrsredaktion, aus der Verkehrsinfo-IT-Redaktion auf der Bussertaler Staatsstraße SS49. Gibt es aktuell beim Bahnübergang östlich von Vierschach Probleme. Es gibt Stau in beiden Richtungen, in Richtung Bonneck bis an die Staatsgrenze zurück. Ich wiederhole, auf der Bussertaler Staatsstraße SS49 gibt es aktuell beim Bahnübergang östlich von Vierschach Probleme. Es gibt Stau in beiden Richtungen, in Richtung Bonneck bis an die Staatsgrenze zurück.

0: Topic und Becky G schlängeln sich hier durch den Feierabend. Sorry, Papi. Und bei uns hier geht's jetzt zum Trampolin. Bis zu 6 Meter hoch hinaus und das mit spektakulären Tricks in der Luft. Niklas Meyer aus Ohlang hat Mitte August etwas ganz Besonderes erlebt. Der 18-Jährige war als erster Südtiroler überhaupt bei einer Weltmeisterschaft im Freestyle-Trampolin dabei. Den Weg dorthin hat er sich mit viel Training erarbeitet. Bei der Weltmeisterschaft in Porto hat Niklas schließlich den 38. Platz von 75 Teilnehmern erreicht. Aber wie kommt man eigentlich zum Freestyle-Trampolin? Wie muss man sich diese spektakuläre Sportart vorstellen und wie fühlt es sich an, plötzlich bei einer Weltmeisterschaft dabei zu sein? Darüber haben wir mit Niklas gesprochen. Niklas, du bist 18, kommst aus Ohlang, stehst plötzlich bei einer Weltmeisterschaft mit Athleten aus der ganzen Welt auf dem Trampolin. Wie war dieser Moment?
1: Ich war schon fertig. Geht man hin, ein Haufen neuer Leute, lernt man natürlich kennen, sieht alte Leute wieder. Ist richtig nett gewesen. Richtig, also war eine Erfahrung auch. Und natürlich nur wieder nächstes Jahr hoffentlich.
0: Du bist am Ende auf Platz 38 von 75 gelandet. Wie zufrieden bist du mit deinem Abschneiden?
1: Ja, jetzt fürs erste Mal ist es eigentlich okay. Ich weiß nicht, es passt eigentlich. Ich bin das erste Mal dabei gewesen. Ich bin in der Mitte drin, es ist okay. Ich habe alles da richten, genau so wie man das vorgestellt hat, leider. Aber er gehört natürlich auch dazu. Deswegen, groß und ganz, bin ich eigentlich recht zufrieden. Mein Ziel, dabei zu sein, habe ich natürlich erreicht. Und nächstes Jahr natürlich hoffentlich nochmal. Und nachher schauen, hoffentlich, dass mehr drin ist und dass es noch besser geht. Jetzt habe ich ja wieder ein Jahr oder Weile, um mehr zu trainieren.
0: Du hast gerade gesagt, das Ziel ist, nächstes Jahr wieder bei den Weltmeisterschaften mit dabei zu sein. Finden diese jährlich statt und welches Ziel hast du dir dafür gesetzt?
1: Definitiv jährlich statt, ja genau. Jetzt habe ich natürlich wieder ein Jahr Zeit, ein besserer Kombo praktisch zu lernen. Und Ziel ist natürlich auch mein großes Ziel, dass ich noch ein besserer da lerne oder halt natürlich schaffe auch. Und nachher ins Halbfinale zu kommen, nächstes Jahr einmal. Und wenn es ganz gut geht, nachher war schon cool, auch unter die besten 10 zu sein oder so. Aber hey, steht noch in die Sterne. Jetzt habe ich ja noch ein Jahr Zeit und nachher werde ich sehen, wie sich es entwickelt. Aber Ziel ist natürlich, weit zu kommen. So Top 10 war schon einmal das große Ziel.
0: Für viele ist Freestyle-Trampolin wahrscheinlich noch eine eher unbekannte Sportart. Wie würdest du sie jemandem erklären, der noch nie davon gehört hat?
1: Ich erkläre das auch so, also es gibt ja das klassische Trampolinspringen, das ist ja schon olympisch auch. Geht es eigentlich mehr darum, die Ausführungen zu. Und bei uns geht es auch viel mehr um so Kreativität und so deinen eigenen Style. Also natürlich geht es auch um die Schwierigkeit und um die Ausführung. Aber du hast mehr Freiheit, deine eigenen Sachen inzubringen, sie zu sagen und einfach deinen individuelle Sachen alles selber zu machen. Und das ist nur eigentlich richtig nett, gefällt mir.
0: Du springst dabei bis zu 6 Meter hoch und machst mehrere Tricks hintereinander. Was muss man können, um das überhaupt zu schaffen?
1: Wenn du willst, dann schaffst du alles. Es ist ja so, also mir Mooncap ganz gemütlich auf Klorn und umso größere Trampolins, dass du kriegst, umso mehr Härche kriegst du ja und umso mehr geht man natürlich ja. Dementsprechend ja, muss man sich halt auch gemütlich nach oben arbeiten und danach ist das eigentlich noch nicht mehr so viel schwach.
0: Bleibt dran, es geht gleich weiter. Spannend mit Niklas Meyer und seiner Teilnahme an der Freestyle-Trampolin-Weltmeisterschaft.
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1: Heute Nachmittag bei uns zu Gast Niklas Meyer. Er war mit am Start bei der spektakulären Weltmeisterschaft vom Freestyle-Trampolin in Porto. Wie bist du dann tatsächlich zum Freestyle-Trampolin gekommen?
2: Ja, bei uns da in Arlingheim gibt es allem noch so einen Trampolin-Park im Sommer. Heute hat lange Sommer offen. Und da bin ich eigentlich alle schon hingegangen mit den Kollegen. Und letztes Jahr hat mich noch einer da umgeschrieben. Also mir hat einer gefragt, AV Arling, der was früher angekauft ist, ob ich will, mit ihm einmal außen vor in Österreich, Stuba in Trampolin-Halle. Und dann habe ich natürlich gleich ja gesagt und gleich mitgefahren. Und dann bin ich mit denen ein paar mitgefahren und einen Galinger und Junke Ballane zu fahren. Und draußen lernt man natürlich auch neue Leute kennen, mit denen was man hüpft. Und nachher bist du ja drin.
1: Wie oft trainierst du in der Woche und wie sieht ein typisches Training bei dir aus?
2: Ja, unterschiedlich, je nachdem. Jetzt, also einmal die Woche bin ich fix draußen in Österreich, in der Halle nachher. Jetzt schon seit der Winter. Und sonst daheim halt, da bin ich selber beim Klären am Trampolin heim, auch in die Kleinigkeiten und noch einmal die Woche außen und dann kannst du noch alles tun, was sich da vorbereiten darfst. Ja.
1: Hat dich zur Weltmeisterschaft eigentlich auch ein Fanclub aus Olang begleitet oder bist du ganz allein nach Porto gereist?
2: Nein, ich bin allein mit meiner Mutter umgefahren. Sonst war kein der Vorwärling mit denen. Nein, wir waren allein. Sonst halt mit den anderen Kollegen, ein paar von Österreich waren natürlich mit draußen und sonst lernst du auch neue Leute kennen. Aber sonst Vorwärling war kein der mit, sonst eigentlich, nein, ich und meine Mutter.
1: Was war für dich der Moment in Porto, an den du dich wahrscheinlich noch lange erinnern wirst?
2: Ja, kurz bevor ich noch effektiv Kopf bin, weil heim war ich noch schon in der Race, war auch alles das erste Mal. Ich meine, sonst bin ich alle für mich alleine im Kopf und dann fahren wir da vor Leuten, vor anderen, natürlich auch vor viel Besseren, die was ein Stück besser noch sein, die was kennen, dann willst du das natürlich auch beweisen und dann sagen, dass du es auch kannst. Und dann davor bin ich schon auch in der Race gewesen, aber dann bin ich Augen und dann ist es eigentlich, wenn man unhebt, kommt mir allen vier, nachher geht's, weil nachher hat man nicht mehr so Zeit lang nachzudenken, sondern dann ist man gerade einfach in der Sache drinne und dort eigentlich, man konzentriert sich auf Sell und blendet den Rest eigentlich auch hinaus, aber heute vergisst es sicher nicht mehr so schnell.
1: Für die Insider unserer Holiday-Hörer, welche Kombination hast du dann in Porto gezeigt?
2: Ich und Unke mit einem Flippus Full, C Kaboom Full in Dub. Nachher habe ich gemacht Dub Double Cody mit einem Grab. Danach H-Full und noch Triple und ein halber in Fulls.
1: Wie könnte Freestyle-Trampolin auch in Südtirol bekannter werden?
2: Ja, es ist noch ein wenig kleiner, aber vielleicht, wenn ein paar mehr aufmerksam werden, jetzt auf das vielleicht, weil es ist gar nicht nett und natürlich jeder kann das tun, auf was er Lust hat. Du bist ja gezwungen, irgendetwas zu tun, was andere auch tun, weil es eben auch um Kreativität und solche Sachen geht, deine eigenen Sachen hinzubringen. Dementsprechend kann ich mir gut vorstellen, dass vielleicht mehrere Leute aufmerksam werden und da mehrere Leute unheimlich.
1: Wenn jetzt ein 14- oder 15-Jähriger zuhört, der sich für diesen Sport interessiert, was würdest du ihm sagen?
2: Ja, unheben muss oder wird man natürlich nur vor allem mit Kleinen. Entweder es gibt irgendwo ein Dorf oder in der Nähe, der sieht bei uns ein paar Trampolins, was auch so im Sommer stehen. Hier gibt es eigentlich jetzt selber mehrere, was der so ausstellt. Oder jemand erzählt mal seinen Garten oder so. Nur haben wir mal klein unheben, nur wenn schauen. Natürlich kann man selber noch schauen, ob das gefällt oder nicht. Und dann kann man in Angaling einen Schritt weitergehen und war noch schon nett.
1: Niklas, wir gratulieren vom Radio Holiday Team zu dieser Leistung und wünschen dir natürlich für dein nächstes Ziel alles Gute. Niklas Meyer.
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0: Heute Nachmittag soll es noch einige Regentropfen geben. Es soll sogar noch Gewitter geben. Und wie das Wetter sich morgen entwickelt, das weiß Dieter Peterlin.
1: Morgen erleben wir den letzten hochsommerlichen Tag dieses Jahres. Noch einmal wird es über 30 Grad heiß, bevor uns am Mittwoch eine Kaltfront zurück in normales Septemberwetter bringt. Es wird da verbreitet regnen, auch Gewitter sind möglich, also deutliche Abkühlung um fast 10 Grad. Die Tage danach, ab Donnerstag, werden zwar wieder sonniger, aber eben kühler mit maximal 26, 27 Grad.
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0: Das ist das Verkehrsupdate am ersten Schultag um 17.30 Uhr, ein bisschen danach. Wir beginnen im Westen auf der SS38 auf der Finchgauer Staatsstraße. Die Asphaltierungsarbeiten wurden für heute beendet, die Staus lösen sich aber nur langsam auf. Es gibt noch Stau ab Natörns bis Forst, in Summe 30 Minuten mehr Fahrzeit. In der Gegenrichtung, also von Algund bis Natörns, in Summe noch 20 Minuten Zeitverlust. Dann zur A22 Brennerautobahn. Dort staute es bei der Autobahnausfahrt Bozen Nord jetzt auf die Autobahn zurück. Die Mautstelle ist überlastet. Bitte fahren Sie vorsichtig und achten Sie auf das Stauende. Und dann weiter zur Brennerstartstraße SS12 zum Feierabendverkehr in Bozen in Richtung Süden von Kanaun bis Bozen Süd. 25 Minuten Zeitverlust. In Richtung Norden von Bozen Süd bis zum Virgeltunnel 15 Minuten Zeitverlust. Im Eisacktal in Klausen gibt es beim Tunnel eine Baustelle. In Richtung Süden aktuell 4 Kilometer Stau und 20 Minuten Zeitverlust. Im Feierabendverkehr deutlich zunehmend. Auf der Bussardaler Straße SS49 gibt es im Bereich des Bahnübergangs Vierschach weiterhin Behinderungen. Aktuell messen die Verkehrssensoren in Richtung Bronneck bis zu 15 Minuten mehr Fahrzeit. Wir wünschen eine gute Fahrt in den Feierabend.
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0: In den Feierabend mit One Republic Someday. Ich bin Albert Dejako. Euch noch einen schönen Feiertag oder Feierabend, sagen wir mal so. Also, möchte man nicht hochstapeln, auf alle Fälle Montag, Feierabend gleich. Hoffentlich auch für euch. Das war's von uns hier. Gleich geht's in die Nachrichtenredaktion.
1: Tausch die Haustiere nicht aus, Sporschenhaufen, sagt meine Frau. 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Man hört nimmer mal die Nachbarn streiten. Was? Ah, komm schon bei den Fenstern rein, sagt meine Frau. Für die Sam werden noch wohl das nächste sein auszutauschen. 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Natürlich Holz.
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3: Nächster Zugstreik startet heute Abend. 10 Millionen vom Land für Neubau von Schutzhütte. Das Wetter unbeständig. Ich bin Florian Scheringer. Guten Abend.
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3: Heute gab es für viele Pendler, vor allem aber auch für Schüler, am ersten Schultag ziemliche Probleme. Es gab ja am Vormittag einen Busstreik und dazu auch noch einen Zugstreik, der bis zum Nachmittag gedauert hat. Als wäre das nicht genug, kommt heute Abend noch ein weiterer nationaler Zugstreik dazu. Von heute 21 Uhr bis morgen 21 Uhr kann es zu Ausfällen bei Regional- und Fernzügen aller Betreiber kommen. Auch der Schienenersatzverkehr zwischen Meran und Mals ist betroffen. Garantiert werden morgen nur bestimmte Verbindungen zwischen 6 und 9 Uhr sowie zwischen 18 und 21 Uhr. Nicht nur die Schule, sondern auch der Kindergarten ist heute wieder losgegangen. Für viele berufstätige Eltern ist das eine ziemliche Herausforderung. In der ersten Woche gibt es in den deutschsprachigen Kindergärten nämlich keine verlängerten Betreuungszeiten. Um 12:30 ist Schluss. Eltern müssen deshalb oft Urlaub nehmen oder mit ihrem Arbeitgeber verhandeln, dass sie früher gehen können, um die Kinder abzuholen. Das sei ein unnötiger Stress, findet Gleichstellungsrätin Brigitte Hofer. Sie fordert deshalb, dass die längeren Öffnungszeiten schon von Beginn an angeboten werden. Das Land will die Regensburger Hütte in Gröden neu bauen und lässt sich das ordentlich Geld kosten. 10 Millionen Euro sollen dafür ausgegeben werden. Die Schutzhütte befindet sich im Naturpark Buetz-Geisler auf knapp über 2000 Metern Höhe und gehört dem Land. Weil es große Mängel bei der Statik und beim Brandschutz gibt, würde sich eine Sanierung nicht auszahlen, sagt Landesrat Christian Bianchi. Deshalb soll die Hütte abgerissen und neu gebaut werden. Das neue Gebäude soll 79 Schlafplätze haben. Die AfD hat im deutschen Bundesland Sachsen-Anhalt haushoch die Wahlen gewonnen. Nicht, weil sie ein so tolles Programm hat und auch nicht, weil alle ihre Wähler Rechtsextreme oder Neonazis sind, sagt Landeshauptmann Arno Kompatscher. Das seien Menschen, die mit der bisherigen Politik unzufrieden sind. Und das sollte den etablierten Parteien zu denken geben, sagt Kompatscher.
4: Es gilt eben nicht nur auf die Populisten zu schimpfen, sondern auch Antworten zu geben, die die Menschen wieder überzeugen, vernünftige, moderate Parteien zu wählen, die auch tatsächlich konkrete Lösungsvorschläge erarbeiten. Solche hat AfD ja nicht.
3: Die bisherige Regierungspartei in Sachsen-Anhalt, die CDU, zeigt sich jedenfalls besorgt. Parteichef Friedrich Merz hat heute gesagt, dass man viel anders machen müsse und dass es Reformen brauche. Großes Glück hatten heute drei Insassen eines kleinen Flugzeugs im Trentino. Während des Fluges gab es technische Probleme mit der Cessna. Der Pilot ist beim Versuch einer Notlandung auf einem Skihügel oberhalb von Rovereto heftig auf dem Boden aufgeprallt. Neben dem Pilot waren auch seine Frau und die gemeinsame Tochter an Bord. Die Familie kommt aus München. Sie alle haben den Absturz überlebt und wurden mit teils schweren Verletzungen ins Krankenhaus gebracht. Und jetzt überwiegen die Wolken, gleich mehr zum Wetter.
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3: Die Sonne bekommen wir jetzt kaum noch zu sehen, stattdessen dunkle Wolken und immer wieder ein paar Regentropfen. Jetzt hat es 29 Grad in Meran, 25 in Sand in Taufers, 20 in Graun im Finchgau und 19 Grad messen wir in Radein. Bis in die Nacht hinein sind immer wieder Regenschauer und auch Gewitter möglich. Morgen in der Früh lockert es auf und die Sonne kommt raus. Am Nachmittag gibt es dann Höchstwerte von 25 bis 32 Grad und wieder einzelne Regenschauer.
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10: Aktuelle Meldung aus der Landesverkehrsmeldezentrale. Auf der Brenner Staatsstraße im Mosel Nord wurde die Unfallstelle geräumt. Die Staus lösen sich langsam auf. Fahren Sie vorsichtig.
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2: Nach AfD-Wahlsieg soll man sich regieren lassen? Minderheitenschutz, Erfolge, aber auch Herausforderungen. Das Wetter, stellenweise starke Regenschauer und Gewitter. Ich bin Florian Scheringer, guten Abend.
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2: Die etablierten Parteien in Deutschland haben bisher alles versucht, um die AfD auszugrenzen. Niemand will mit ihr zusammenarbeiten. Stichwort Brandmauer. Das hat aber nicht funktioniert. Jetzt hat die als rechtsextrem eingestufte AfD im Bundesland Sachsen-Anhalt einen klaren Wahlsieg eingefahren. Soll man sie jetzt auch regieren lassen? Landeshauptmann Arno Kompatscher meint.
3: Es ist ein demokratisches Wahlergebnis auf jeden Fall zu respektieren. Die Mehrheit liegt insgesamt nicht bei AfD, aber AfD ist eindeutig die stärkste Kraft. Und damit müssen die Parteien in Deutschland jetzt umgehen.
2: Wie die AfD eine Regierung bilden könnte, ist noch unklar. Sie hat die absolute Mehrheit nicht geschafft und braucht einen Koalitionspartner. Das könnte am ehesten das Bündnis Sarah Wagenknecht sein. AfD-Spitzenkandidat Ulrich Siegmund hat aber noch eine andere Idee. Alleine regieren und mit einzelnen Abgeordneten von anderen Parteien feste Vereinbarungen treffen, um eine Mehrheit zu erreichen. Das Land will die Regensburger Hütte in Gröden neu bauen und lässt sich das ordentlich Geld kosten. 10 Millionen Euro sollen dafür ausgegeben werden. Die Schutzhütte befindet sich im Naturpark Puetz-Geisler auf knapp über 2000 Metern Höhe und gehört dem Land. Weil es große Mängel bei der Statik und beim Brandschutz gibt, würde sich eine Sanierung nicht auszahlen, sagt Landesrat Christian Bianchi. Deshalb soll die Hütte abgerissen und neu gebaut werden. Das neue Gebäude soll 79 Schlafplätze haben. Nach der großen Feier in Meran am Samstag zum 80. Jahrestag des Pariser Vertrags haben heute Experten in Bozen über den Minderheitenschutz in Südtirol diskutiert. Vor allem ging es darum, wie sehr die Bestimmungen des Pariser Vertrags auch in Zukunft noch greifen. Der Rechtsprofessor Walter Obwexer von der Uni Innsbruck sagt,
4: da wir jetzt ja auf 80 Jahre Pariser Vertrag zurückblicken, geht es auch darum, 80 Jahre vorauszuschauen und die Frage zu stellen, reichen diese Mechanismen, die wir heute haben, auch aus, um in den nächsten Jahrzehnten die beiden Minderheiten ausreichend zu schützen?
2: Der Schutz von Deutschen und Ladinern sei eine laufende Herausforderung und man dürfe sich nicht auf dem ausruhen, was es schon gibt, sagt Obwexer. Trotzdem sei die Autonomie heute auf einem sehr guten Stand. Heute gab es für viele Pendler, vor allem aber auch für Schüler am ersten Schultag ziemliche Probleme. Es gab ja vormittags einen Busstreik und dazu auch noch einen Zugstreik, der bis zum Nachmittag gedauert hat. Als wäre das nicht genug, kommt heute Abend noch ein weiterer nationaler Zugstreik dazu. Von heute 21 Uhr bis morgen 21 Uhr kann es zu Ausfällen bei Regional- und Fernzügen aller Betreiber kommen. Auch der Schienenersatzverkehr zwischen Meran und Mals ist betroffen. Garantiert werden morgen nur bestimmte Verbindungen zwischen 6 und 9 Uhr sowie zwischen 18 und 21 Uhr. Und gebietsweise regnet es kräftig. Mehr zum Wetter hören Sie gleich.
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2: Passaiatal und Wipptal haben jetzt teils kräftige Regenschauer abbekommen. Als nächstes sind Eisacktal und Pustertal dran. Bis in die Nacht sind auch noch Gewitter möglich. Aktuell messen wir 29 Grad in Bozen, 27 in Bruneck, 26 in Schlanders und 25 Grad hat es in Sterzing. Morgen gibt es am Vormittag Sonne, am Nachmittag Wolken mit ein paar Wärmegewittern und Höchstwerten zwischen 25 und 32 Grad.
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10: Guten Abend aus der Landesverkehrsmeldezentrale. Brenner Startstraße. Bei Kardaun im Bereich Kreisverkehr Richtung Eckental und der Rampen Richtung Norden Nachtsperre von 22 bis 5 Uhr wegen Asphaltierungsarbeiten. Der Verkehr wird über die Landesstraße Gummer und die Landesstraße Blumau-Welschnofen umgeleitet. Wegen eines 24-stündigen Streiks kann es bei den Zügen von Trenitalia, Trennord, ÖBB und Italo heute ab 21.18 Uhr bis Dienstag um 21 Uhr zu Verspätungen und Ausfällen kommen. Die Fahrzeuge und der Schienenersatzdienst B250 sind heute ab 21.18 Uhr bis Dienstag um 21.17 Uhr vom Streik betroffen. Gute Fahrt!
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1: Guten Abend aus der Landesverkehrsmeldezentrale. Brenner Startstraße. Bei Kardaun im Bereich Kreisverkehr Richtung Eckental und der Rampen Richtung Norden Nachtsperre von 22 bis 5 Uhr wegen Asphaltierungsarbeiten. Der Verkehr wird über die Landesstraße Gummer und die Landesstraße Blumau-Welschnofen umgeleitet. Wegen eines 24-stündigen Streiks kann es bei den Zügen von Trenitalia, Trennord, ÖBB und Italo heute ab 21.18 Uhr bis Dienstag um 21 Uhr zu Verspätungen und Ausfällen kommen. Die Saarzüge und der Schienenersatzdienst B250 sind heute ab 21.18 Uhr bis Dienstag um 21.17 Uhr vom Streik betroffen. Gute Fahrt!